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1: Wenn wir uns Leute zu unseren Klassensprechern gewählt haben, die uns auf uns aufpassen müssen, die alle Waffen bekommen, um den Frieden innerhalb der Gesellschaft herzustellen, wie stellen wir denn sicher, dass die nicht ihrerseits über uns herfallen? Und das ist ja genau das Problem, was wir auch sehen im Staat, wie ich gerade die Kritik auch hier verstanden habe von Christian Stolle, dass er sagt, da haben sich jetzt so Monopole gebildet und die üben ganz aus dem Hintergrund sozusagen übelste Macht aus, ohne dass man es vorne noch so richtig sieht. Natürlich, das ist unser Problem. Das ist unser ganz, ganz zentrales Problem. Und zentral ist auch die Vokabel, die das Problem ist, weil nämlich alles, was sich zentralisiert, immer in dem Anspruch lebt, durch die Zentralisierung einen Qualitätssprung zu erleben. Wir müssen das zentralisieren, im Gesundheitswesen ganz typisch. Ja. Überall werden Kompetenzzentren und Zentren für irgendwas gebildet. Dabei wird immer geflissentlich übersehen, dass jede Zentralisierung von etwas eine Verkleinerung des Kreises derjenigen ist, die zu entscheiden haben.
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1: Letzte Woche war ich in Berlin am Neuendorfplatz, da ist so die Hochburg für Schwule, Homosexuelle, Regenbogenfahnen. An jedem Café, an jeder Straße, überall, das ist kein Witz, stehen an den Laternen so kleine Zettel, wo drauf steht, are you gay? Also ich habe ja 10-mal an einem Tag, wurde mir dann die Frage gestellt, bist du jetzt endlich gay? Und ich dachte mir, nein, immer noch nicht. Und das ist so absurd, diese Straße da. Und dann gehe ich halt eben raus und frage die Leute, ja, was wäre denn, wenn wir jetzt einfach mal alle Regenbogenfahnen austauschen und nur Deutschlandfahnen hinhängen? Wie wär's denn damit? Und dann, ja, das kann man ja nicht machen, das ist ja total rechtsextrem, das ist ja total, sind die bescheuert. Ja, einfach mal die Fragen stellen, um etwas aus den Menschen herauszukitzeln. Weil das, diese Regenbogenscheiße, müssen wir tolerieren. Aber wenn ich als Deutsche mit sogar Migrationshintergrund sagen möchte, ich möchte mal in Deutschland fahren hinhängen, dann ist das natürlich verboten. Und so kann man es schaffen, mit Humor eben diese kritischen Fragen zu stellen, um so ein bisschen was aus den Menschen herauszukitzeln.
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1: Wir haben Jahrzehnte nach 45, nach dem Krieg, immer wieder gesagt, Diplomatie, Diplomatie, Diplomatie. Wir haben in Afrika Völkermorde uns angeguckt aus dem Wohnzimmer und haben am Fernsehen gelesen mit Salzstangen und Cola oder Bier.
2: Und haben auf die Sportschau gewartet.
1: So. Und haben gedacht, auch in Ruanda wird mal eben ein Volk vernichtet und Armenien, da wird mal ein Volk vernichtet. Und jetzt plötzlich, wo uns das näher rückt, das ist ja der ganze Witz, kriegen wir plötzlich Angst.
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0: 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Bundeskanzler Friedrich Merz hat in seiner Rede auf dem Landesparteitag der CDU am Samstag die AfD in eine Traditionslinie mit den Nationalsozialisten gestellt. Nachdem er zunächst gegen die Linkspartei austeilte und ihre historische Kontinuität zur SED erklärte, konstruierte er eine analoge Verbindung zwischen der AfD und der NSDAP. Auf der anderen politischen Straßenseite sei mit der AfD eine Partei, die in der Tradition des schlimmsten Unrechts unseres Landes steht, den es in der Geschichte jemals gegeben hat, sagte Merz. Die AfD wolle nicht nur in die Zeit vor Helmut Kohl und vor Konrad Adenauer zurück, sondern würde alles in Frage stellen, was unser Land groß und erfolgreich gemacht hat. Man müsse sich mit dieser Partei härter auseinandersetzen, forderte er. In Gelsenkirchen, der ärmsten Stadt Deutschlands, werden Schrottimmobilien gezielt an Roma aus Bulgarien und Rumänien vermietet, wie die Zeit in einer Reportage berichtet. Um die Roma aus ihrer Armut in Osteuropa nach Gelsenkirchen zu locken, nutzen die Vermieter verschiedene Mittel. Dazu zählen Flugblätter, die in den Dörfern der Roma verteilt werden, ebenso wie TikTok-Kampagnen zur Anwerbung der Roma. Die Eigentümer der Schrottimmobilien, die dieses Geschäft mit der Armut betreiben, hätten demnach in der Regel türkische oder arabische Nachnamen. Teilweise wechseln die Eigentümer regelmäßig ihre Adressen oder haben ihre Adresse gleich im Ausland. Für die Behörden in Gelsenkirchen sind viele der Vermieter von Schrottimmobilien nicht greifbar, da sie auch nicht auf Briefe der Stadt reagieren. Nach dem Scheitern Deutschlands bei der Abstimmung um einen nicht ständigen Sitz im UN-Sicherheitsrat hat sich die Kritik an der früheren Außenministerin Annalena Baerbock deutlich verschärft, insbesondere aus afrikanischen Ländern. Im Umfeld eines Treffens führender afrikanischer Politiker in Nairobi äußerte sich Botswanas Ex-Präsident Mokgweetsi Masisi kritisch zur deutschen Außenpolitik während ihrer Amtszeit. In einem Gespräch mit Bild erklärte Masisi: Vielleicht hätte sich Frau Baerbock darauf konzentrieren sollen, ihre Arbeit in der deutschen Diplomatie zu erledigen, anstatt zu versuchen, Nigerianern vorzuschreiben, wo sie ihre Toiletten zu bauen haben und den Afrikanern zu sagen, wie sie mit Elefanten umgehen sollen. Er ergänzte: Vielleicht hätte Deutschland dann mehr Stimmen aus Afrika für den UN-Sitz erhalten. Der Iran hat die vollständige Sperrung seines Luftraums angeordnet. In der Nacht von Sonntag auf Montag hat der Iran erstmals seit dem Ceasefire im April wieder ballistische Raketen direkt auf Israel abgefeuert. Sirenen heulten in Haifa, Tiberias und weiten Teilen Nordisraels. Am Himmel leuchteten die Feuerbälle israelischer Abfangraketen. Der Auslöser: israelische Luftangriffe auf Ad-Dahija, das südliche Vorortviertel von Beirut und Hochburg der Hisbollah. Dort wurden Ziele getroffen, nachdem Hisbollah zuvor Raketen auf Nordisrael geschossen hatte. Die Gefahr eines größeren regionalen Krieges unter Einbeziehung der USA, Saudi-Arabien und weiterer Akteure steigt dramatisch. Ölpreise und globale Märkte reagieren bereits nervös. Eine weitere Sperrung der Straße von Hormuz wäre eine Katastrophe für die Weltwirtschaft. 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
1: Zum Beispiel auch in dieser Phase, wo das ja jetzt möglich war mit dem Distanzunterricht. Mhm. Viele junge Menschen, deswegen nimmt das so, hat das so stark auch zugenommen, glaube ich, haben da das erste Mal die Erfahrung gemacht, Mensch, ich kann ja meinen Tag strukturieren, ich bin ja frei, ich kann mich mit dem widmen, was ich möchte, und haben das erste Mal so erlebt und verstehen überhaupt nicht nach dieser Zeit, wieso soll ich da jetzt wieder zurückgehen? Nein, ich gehe da nie wieder zurück.
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1: Damit sie gewählt werden, schüttet man das Füllhorn über den Wähler aus. Und der Wähler freut sich natürlich über die guten Gaben. Und er macht da auch mit. Die großen Unternehmen bekommen Aufträge vom Staat. Die werden natürlich auch bezahlt mit Geld. Wo kommt das her? Richtig, man verschuldet sich als Staat. Die Zentralbank monetisiert das, also tauscht das ein in Geld. Und es gibt ganze Gruppierungen in unserer Gesellschaft, die natürlich früher oder später vom Fiat-Geld quasi abhängig werden. Das ist wie ein Krebsgeschwür, was sich dann durchzieht. Und das führt natürlich auch dazu, dass der Widerstand, so ein Fiat-Geld abzuschütteln, gemindert wird, weil es einfach zu viele Menschen gibt, die ein vitales Interesse daran haben. So, meine Problemlösung an der Stelle eingebracht lautet, einen freien Markt für Geld zulassen. Dass du und ich die Freiheit haben, das Geld für unsere Zwecke einsetzen zu können, was wir wünschen.
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1: In dem Moment, wo dem Adel und der Kirche Zepter und Reichsapfel aus den Händen gerungen waren, sind Liberale, um sie mal so zu nennen, gekommen und haben Zepter und Reichsapfel an den Rand gelegt und haben gesagt, so, das wollen wir jetzt nicht mehr, wir leben jetzt unser eigenes Leben. Aber irgendwann kommen dann eben die Gestalten, die dann doch wieder nach Zepter und Reichsapfel greifen. Und ich glaube, das ist auch der Mechanismus, der nach 1989 sich ereignet hat, dass einige Leute hier die Kommandobrücke erklommen haben, die vielleicht das Demokratische und vor allem das Republikanische und das Rechtsstaatliche nicht so sehr in der DNA haben, wie auch ich geglaubt habe, dass das der Fall sei. Die Corona-Krise der vergangenen 3 Jahre hat mich persönlich da Erhebliches gelehrt. Mein allererster Ansatz, wenn wir heute über Demokratie reden, ist zu sagen, Demokratie ist in allererster Linie mal Demut. Demut vor der Möglichkeit, dass der andere Recht haben könnte.
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0: 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Bundeskanzler Friedrich Merz hat in seiner Rede auf dem Landesparteitag der CDU am Samstag die AfD in eine Traditionslinie mit den Nationalsozialisten gestellt. Nachdem er zunächst gegen die Linkspartei austeilte und ihre historische Kontinuität zur SED erklärte, konstruierte er eine analoge Verbindung zwischen der AfD und der NSDAP. Auf der anderen politischen Straßenseite sei mit der AfD eine Partei, die in der Tradition des schlimmsten Unrechts unseres Landes steht, den es in der Geschichte jemals gegeben hat, sagte Merz. Die AfD wolle nicht nur in die Zeit vor Helmut Kohl und vor Konrad Adenauer zurück, sondern würde alles in Frage stellen, was unser Land groß und erfolgreich gemacht hat. Man müsse sich mit dieser Partei härter auseinandersetzen, forderte er. Der Iran hat die vollständige Sperrung seines Luftraums angeordnet. In der Nacht von Sonntag auf Montag hat der Iran erstmals seit dem Ceasefire im April wieder ballistische Raketen direkt auf Israel abgefeuert. Sirenen heulten in Haifa, Tiberias und weiten Teilen Nordisraels. Am Himmel leuchteten die Feuerbälle israelischer Abfangraketen. Der Auslöser: israelische Luftangriffe auf Ad-Dahija, das südliche Vorortviertel von Beirut und Hochburg der Hisbollah. Dort wurden Ziele getroffen, nachdem Hisbollah zuvor Raketen auf Nordisrael geschossen hatte. Die Gefahr eines größeren regionalen Krieges unter Einbeziehung der USA, Saudi-Arabien und weiterer Akteure steigt dramatisch. Ölpreise und globale Märkte reagieren bereits nervös. Eine weitere Sperrung der Straße von Hormuz wäre eine Katastrophe für die Weltwirtschaft. Deutschland hält am Atomausstieg fest, während viele Industriestaaten kleine modulare Atomreaktoren als mögliche Schlüsseltechnologie ihrer künftigen Stromversorgung prüfen. Die Entwicklung gewinnt an Bedeutung, weil Small Modular Reactors, kurz SMR, weltweit Forschungsbudgets, Industrieprojekte und politische Unterstützung anziehen. Experten bezeichneten den deutschen Ausstieg als strategischen Fehler. Deutschland verzichtet damit nicht nur auf eine mögliche Option für Versorgungssicherheit und klimafreundliche Grundlast. Das Land verliert auch den Zugang zu einer Schlüsseltechnologie, die Know-how, Patente und viele industrielle Arbeitsplätze schaffen kann. In Gelsenkirchen, der ärmsten Stadt Deutschlands, werden Schrottimmobilien gezielt an Roma aus Bulgarien und Rumänien vermietet, wie die Zeit in einer Reportage berichtet. Um die Roma aus ihrer Armut in Osteuropa nach Gelsenkirchen zu locken, nutzen die Vermieter verschiedene Mittel. Dazu zählen Flugblätter, die in den Dörfern der Roma verteilt werden, ebenso wie TikTok-Kampagnen zur Anwerbung der Roma. Die Eigentümer der Schrottimmobilien, die dieses Geschäft mit der Armut betreiben, hätten demnach in der Regel türkische oder arabische Nachnamen. Teilweise wechseln die Eigentümer regelmäßig ihre Adressen oder haben ihre Adresse gleich im Ausland. Für die Behörden in Gelsenkirchen sind viele der Vermieter von Schrottimmobilien nicht greifbar, da sie auch nicht auf Briefe der Stadt reagieren. 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
1: Aber in Deutschland gibt es diese Brandmauer, weil im Grunde müsste man ja sagen, egal was man von der AfD hält, ein Politikwechsel könnte es eigentlich nur in einer schwarz-blauen Regierung geben.
2: Es gibt mit der wahrscheinlich von der CSU, CDU-Seite her, gibt es am meisten Überschneidungen mit der AfD, das ist völlig klar.
1: Ja.
2: Aber die Brandmauer wird nicht fallen oder sie wird, ich weiß es nicht, aber es müsste, meines Erachtens müsste es eine Brandmauer zu den Grünen geben.
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1: Die Wahrheit ist, dass die ukrainische Armee am Ende ist. Sie haben weder Material, noch haben sie Menschen. Jetzt sind sie gerade dabei zu überlegen, von den USA aufgefordert, natürlich das Einzugsalter auf 18 Jahre, die Wehrpflicht auf 18 Jahre abzusenken, damit sie den Rest ihrer Jugend auch noch verbrennen. Es ist ein entsetzliches Theater. Die Russen rücken jeden Tag vor. Manchmal ein paar hundert Meter, manchmal ein paar Kilometer. Die Ukraine hat überhaupt keine Chance. Das heißt, diesen Krieg weiterzuführen, bedeutet nur, Ukrainer umzubringen.
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1: Die österreichische Schule ist ja für sehr, sehr wenig Staat oder so gut wie kein Staat. Und auch Milei möchte ja im Grunde als Anarchokapitalist auch den Staat so gut wie abschaffen. Welche Aufgaben soll dieser geschrumpfte Staat dann noch haben?
2: Ja, die österreichische Schule hat gezeigt, wie der Marktprozess funktioniert und wie im Marktprozess alle Güter und Dienstleistungen auch hergestellt werden können. Und dass das Ergebnis dieses Prozesses nicht durch den Staat verbessert werden kann, weil der Staat einfach nicht das Wissen dazu hat, die Marktergebnisse zu verbessern. Und die Schlussfolgerung ist daraus natürlich, dass der Staat sich so gut wie möglich, so weit wie möglich nicht einmischen sollte, weil er dazu das Wissen nicht hat, um das Auskommen dann besser zu machen. Und die Quintessenz ist, dass es den Staat eigentlich gar nicht braucht. Und deswegen ist es auch Milei definiert sich als philosophischer Anarchokapitalist. Das bedeutet, dass er aus der Theorie heraus versteht, dass es den Staat nicht braucht.
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Im vergangenen Jahr erreichte die Auswanderung deutscher Staatsbürger einen historischen Höchststand. Laut Statistischem Bundesamt verließen im Jahr 2025 insgesamt 288.579 deutsche Staatsbürger Deutschland. Das ist der höchste Wert seit 1954. Besonders schwer wiegt jedoch, wer Deutschland verlässt. Zwei Drittel der Auswanderer sind jünger als 40 Jahre, während drei Viertel

0: Hochschulabschluss haben. Damit gehen vor allem jene, die künftig hohe Staatsschulden, steigende Sozialbeiträge und das Rentensystem finanzieren sollen. Der entscheidende Punkt liegt deshalb in der wachsenden finanziellen Last. Viele gut ausgebildete Deutsche sehen im Ausland bessere Chancen auf Wohlstand, Vermögen und ein planbares Leben. Die ungarische Regierung unter Ministerpräsident Péter Maghiar hat die Regeln für die Arbeitsmigration aus Nicht-EU-Staaten deutlich verschärft. Eine entsprechende Verordnung, die in der Nacht zum Samstag offiziell veröffentlicht wurde, untersagt vorerst die Vergabe neuer Aufenthaltstitel im Rahmen des bisherigen Gastarbeiterprogramms, das noch unter Viktor Orbán eingeführt worden war. Maghiar, der seit Anfang Mai im Amt ist, setzt damit ein zentrales Wahlversprechen um. Seine Partei TISSA hatte die Parlamentswahl Mitte April klar gewonnen und einen politischen Kurswechsel angekündigt. Nach aktuellen Schätzungen sind rund 90.000 ausländische Arbeitskräfte aus Drittstaaten in Ungarn beschäftigt. Nach dem Scheitern Deutschlands bei der Abstimmung um einen nicht ständigen Sitz im UN-Sicherheitsrat hat sich die Kritik an der früheren Außenministerin Annalena Baerbock deutlich verschärft, insbesondere aus afrikanischen Ländern. Im Umfeld eines Treffens führender afrikanischer Politiker in Nairobi äußerte sich Botswanas Ex-Präsident Mokgweetsi Masisi kritisch zur deutschen Außenpolitik während ihrer Amtszeit. In einem Gespräch mit Bild erklärte Masisi: Vielleicht hätte sich Frau Baerbock darauf konzentrieren sollen, ihre Arbeit in der deutschen Diplomatie zu erledigen, anstatt zu versuchen, Nigerianern vorzuschreiben, wo sie ihre Toiletten zu bauen haben und den Afrikanern zu sagen, wie sie mit Elefanten umgehen sollen. Er ergänzte: Vielleicht hätte Deutschland dann mehr Stimmen aus Afrika für den UN-Sitz erhalten. Der stellvertretende russische Energieminister kündigte die Bereitschaft seines Landes an, mit dem Iran bei der Instandsetzung und dem Wiederaufbau wichtiger Infrastrukturen zusammenzuarbeiten, die, Zitat, während des Krieges der USA und Israels gegen den Iran beschädigt wurden. Außerdem liefert Russland dem Iran Flugkörper für Kampfflugzeuge zur Bekämpfung von Luft- und Bodenzielen, berichtet das ukrainische Medium United 24 unter Berufung auf vorliegende Dokumente. Beobachter meinen: Damit hat die Welt jetzt zwei heiße Stellvertreterkriege zwischen Russland und dem Westen. 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
1: Man sieht ja, dass sie jetzt sozusagen schon fast vorgeführt werden. Ja, also es gibt ja immer Leute, ich glaube Peter Hane sagt das immer, ich muss es nicht aussprechen, ich möchte das Klicken hören und es sieht fast schon so ein bisschen so aus, als wenn es schon ein bisschen klickt, aber es ist halt noch nicht so ganz gelungen und wir sind immer auf der Richtung unterwegs, dass diese Leute, die Corona-Verantwortlichen, so langsam nicht mehr da sitzen und in die Fernsehkameras reinsprechen können und sagen können, so wird's gemacht, sondern dass wir jetzt mal fragen, war das jetzt eigentlich genau richtig? Das war das langsame Zerbröckeln der Corona-Verantwortlichen. Das sehen wir jetzt. Und das wird auch mehr werden in 25.
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1: Und der hat ja dann gesagt, ja, die Schuldenbremse, also der einzige Grund, warum man da überhaupt dran jetzt rumwerkeln muss, ist ja, wir brauchen Kriegsgeräte. Unser Kriegsgerät ist alt und kaputt und wir müssen das umlegen. Die Idee, dass das Geld für ein neues Kriegsgerät vielleicht einfach aus der, sag mal, dem Etat für gegen toxische Männlichkeit in Umbalabumba oder so genommen wird oder irgendwas anderes, auf die Idee kommen sie ja gar nicht.
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0: wenn wir jetzt bei diesem Molekülgedanken sind, der nicht sehr hilfreich ist, ganz, ganz fein verteilt. Aber sie finden Wasser.
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Michelin will in Frankreich bis zu 1500 Stellen innerhalb von 3 Jahren abbauen. Das kündigte der Reifenhersteller Ende Mai 2026 an. Auslöser sind hohe Kosten, schwächere Standortbedingungen und internationale Unsicherheit. Zugleich belasten zusätzliche Kosten von rund 400 Millionen Euro im Zusammenhang mit dem Iran-Krieg die Planung. Vom Sparkurs sind 2/3 im Verwaltungsbereich betroffen. 1/3 betrifft die industrienahe Fertigung. In Gelsenkirchen, der ärmsten Stadt Deutschlands, werden Schrottimmobilien gezielt an Roma aus Bulgarien und Rumänien vermietet, wie die Zeit in einer Reportage berichtet. Um die Roma aus ihrer Armut in Osteuropa nach Gelsenkirchen zu locken, nutzen die Vermieter verschiedene Mittel. Dazu zählen Flugzeuge.

0: Flugblätter, die in den Dörfern der Roma verteilt werden, ebenso wie TikTok-Kampagnen zur Anwerbung der Roma. Die Eigentümer der Schrottimmobilien, die dieses Geschäft mit der Armut betreiben, hätten demnach in der Regel türkische oder arabische Nachnamen. Teilweise wechseln die Eigentümer regelmäßig ihre Adressen oder haben ihre Adresse gleich im Ausland. Für die Behörden in Gelsenkirchen sind viele der Vermieter von Schrottimmobilien nicht greifbar, da sie auch nicht auf Briefe der Stadt reagieren. Der Iran hat die vollständige Sperrung seines Luftraums angeordnet. In der Nacht von Sonntag auf Montag hat der Iran erstmals seit dem Ceasefire im April wieder ballistische Raketen direkt auf Israel abgefeuert. Sirenen heulten in Haifa, Tiberias und weiten Teilen Nordisraels. Am Himmel leuchteten die Feuerbälle israelischer Abfangraketen. Der Auslöser: israelische Luftangriffe auf Ad-Dahija, das südliche Vorortviertel von Beirut und Hochburg der Hisbollah. Dort wurden Ziele getroffen, nachdem Hisbollah zuvor Raketen auf Nordisrael geschossen hatte. Die Gefahr eines größeren regionalen Krieges unter Einbeziehung der USA, Saudi-Arabien und weiterer Akteure steigt dramatisch. Ölpreise und globale Märkte reagieren bereits nervös. Eine weitere Sperrung der Straße von Hormuz wäre eine Katastrophe für die Weltwirtschaft. Deutschland hält am Atomausstieg fest, während viele Industriestaaten kleine modulare Atomreaktoren als mögliche Schlüsseltechnologie ihrer künftigen Stromversorgung prüfen. Die Entwicklung gewinnt an Bedeutung, weil Small Modular Reactors, kurz SMR, weltweit Forschungsbudgets, Industrieprojekte und politische Unterstützung anziehen. Experten bezeichneten den deutschen Ausstieg als strategischen Fehler. Deutschland verzichtet damit nicht nur auf eine mögliche Option für Versorgungssicherheit und klimafreundliche Grundlast. Das Land verliert auch den Zugang zu einer Schlüsseltechnologie, die Know-how, Patente und viele industrielle Arbeitsplätze schaffen kann. 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
1: Die Nachrichten in einfacher Sprache. Die das Nachrichten, ist ja eine Entwicklung, genau, die genau dahin geht. An,
2: die Nachrichten, die Tagesschau in einfacher Sprache, das ist ja genau der Gedanke. Also es ist nicht mehr, wir reden nicht mehr über einen Kunden, über jemanden, für den wir eine Dienstleistung erbringen. Nichts anderes ist ja Journalismus. Wir bringen eine Dienstleistung, das heißt nach unserer individuellen zumindest Wahrhaftigkeit, also nach unserem Anspruch, unserer Abwägung, bestem Wissen und Gewissen, Informationen zu bieten für unseren Kunden, für unseren Leser. Dieser Anspruch ist ja verloren gegangen. Man möchte sich nicht mehr am Markt behaupten, weil natürlich die Gefahr ist, dass man, wenn, sobald man am Markt ist, auch verlieren kann. Und die Angst ist offenbar sehr groß.
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1: Wenn wir jetzt über UFOs reden, dann müssen wir überhaupt erstmal konstatieren, dass ja die unterschiedlichsten Sachen alle in diese eine Kategorie gepackt werden. Also da gibt's ja, wir können das später noch weiter ausführen, was da alles reinkommt, aber meinetwegen gibt's außerirdische Raumschiffe, keine Ahnung, ja, aber alles, was seltsame Flugeigenschaften hat und am Himmel gesehen wird, landet ja auch in dieser Kategorie. Also das wäre dann also nachgebaute Alien-Technologie, meinetwegen. Das könnte auch einfach konventionelle militärische Geheimtechnologie sein. Das können alle möglichen verschiedenen Sachen sein, die beobachtet werden und keiner weiß es eigentlich wirklich. Und das macht es eben auch echt schwierig, dann am Ende rauszufinden, womit wir es da zu tun haben. Und das Ganze wird von dem Phänomen auch selber noch erschwert.
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1: Ja, genau. Es waren vor allem die Jungen und es waren auch die Armen, die ihn dann gewählt haben. Also in Gebieten, wo vorher die Peronisten oder die Kirchneristen absolute Mehrheiten gehabt haben, da wurde plötzlich Milei gewählt. Aber was haben denn die Armen von dieser Radikalkur?
2: Ja, den Reichen geht es immer gut, auch im Sozialismus. Die haben da kein Problem. Wer ein Problem hat, sind die Armen, die ja dann auch keine Aufstiegsmöglichkeiten haben. Ja, die haben dann keine Perspektive mehr. Und Milei hat ihnen die Perspektive gegeben. Er hat ihnen eben erklärt, dass wenn Wohlstand wird eben durch Freiheit im Markt geschaffen, ja, wenn es Freiheit gibt für die Unternehmer im Wettbewerb der Ideen und der Produkte, das Beste für die Konsumenten zu machen, ja, also Produkte von höherer Qualität zu geringen Preisen. Davon profitieren die Armen. Die Armen profitieren nicht von einer staatlichen Umverteilung. Die führt dazu, dass der Kuchen eben kleiner wird.
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Im vergangenen Jahr erreichte die Auswanderung deutscher Staatsbürger einen historischen Höchststand. Laut Statistischem Bundesamt verließen im Jahr 2025 insgesamt 288.579 deutsche Staatsbürger Deutschland. Das ist der höchste Wert seit 1954. Besonders schwer wiegt jedoch, wer Deutschland verlässt. Zwei Drittel der Auswanderer sind jünger als 14.

0: 40 Jahre, während drei Viertel einen Hochschulabschluss haben. Damit gehen vor allem jene, die künftig hohe Staatsschulden, steigende Sozialbeiträge und das Rentensystem finanzieren sollen. Der entscheidende Punkt liegt deshalb in der wachsenden finanziellen Last. Viele gut ausgebildete Deutsche sehen im Ausland bessere Chancen auf Wohlstand, Vermögen und ein planbares Leben. Die ungarische Regierung unter Ministerpräsident Péter Maghiar hat die Regeln für die Arbeitsmigration aus Nicht-EU-Staaten deutlich verschärft. Eine entsprechende Verordnung, die in der Nacht zum Samstag offiziell veröffentlicht wurde, untersagt vorerst die Vergabe neuer Aufenthaltstitel im Rahmen des bisherigen Gastarbeiterprogramms, das noch unter Viktor Orbán eingeführt worden war. Maghiar, der seit Anfang Mai im Amt ist, setzt damit ein zentrales Wahlversprechen um. Seine Partei TISSA hatte die Parlamentswahl Mitte April klar gewonnen und einen politischen Kurswechsel angekündigt. Nach aktuellen Schätzungen sind rund 90.000 ausländische Arbeitskräfte aus Drittstaaten in Ungarn beschäftigt. Nach dem Scheitern Deutschlands bei der Abstimmung um einen nicht ständigen Sitz im UN-Sicherheitsrat hat sich die Kritik an der früheren Außenministerin Annalena Baerbock deutlich verschärft, insbesondere aus afrikanischen Ländern. Im Umfeld eines Treffens führender afrikanischer Politiker in Nairobi äußerte sich Botswanas Ex-Präsident Mokgweetsi Masisi kritisch zur deutschen Außenpolitik während ihrer Amtszeit. In einem Gespräch mit Bild erklärte Masisi: "Vielleicht hätte sich Frau Baerbock darauf konzentrieren sollen, ihre Arbeit in der deutschen Diplomatie zu erledigen, anstatt zu versuchen, Nigerianern vorzuschreiben, wo sie ihre Toiletten zu bauen haben und den Afrikanern zu sagen, wie sie mit Elefanten umgehen sollen." Er ergänzte: "Vielleicht hätte Deutschland dann mehr Stimmen aus Afrika für den UN-Sitz erhalten." Bundeskanzler Friedrich Merz hat in seiner Rede auf dem Landesparteitag der CDU am Samstag die AfD in eine Traditionslinie mit den Nationalsozialisten gestellt. Nachdem er zunächst gegen die Linkspartei austeilte und ihre historische Kontinuität zur SED erklärte, konstruierte er eine analoge Verbindung zwischen der AfD und der NSDAP. Auf der anderen politischen Straßenseite sei mit der AfD eine Partei, die in der Tradition des schlimmsten Unrechts unseres Landes steht, den es in der Geschichte jemals gegeben hat, sagte Merz. Die AfD wolle nicht nur in die Zeit vor Helmut Kohl und vor Konrad Adenauer zurück, sondern würde alles in Frage stellen, was unser Land groß und erfolgreich gemacht hat. Man müsse sich mit dieser Partei härter auseinandersetzen, forderte er. 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
1: Was jetzt passiert, jetzt wird Musk natürlich von den Systemmedien und von dieser ganzen linken Blase auch als Rechtsextremer geframed. Ja. Ne? Also, weil Musk das über Robinson geschrieben hat, Free Robinson, ist er ja auch ein Rechtsextremer.
2: Klar.
1: Und mir fällt aber auf in letzter Zeit und auch gerade bei dieser Geschichte, dass diese linken Antidemokraten nicht merken, dass dieses Framing nur noch bei ihnen selbst funktioniert. Ja? Also dieses Rechts-Rechts-Nazi-Framing. Ich glaube, die normalen Menschen gähnen inzwischen, weil sie inzwischen merken, dass jeder von ihnen eigentlich rechtsextrem ist. Also weil jeder irgendeine Äußerung schon mal getan hat, die nicht vom Wahrheitsministerium abgesegnet wurde. Sowas wie, meine Frau traut sich abends nicht mehr vor die Tür. Nazi! Weißt du? Das sind ja alles so, also die Menschen merken schon, dass das sehr, sehr unlogisch und sehr konstruiert ist. Auch in Gedanken so konstruiert.
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1: Und die Fachkräfte, die wir gerne hätten, ich bin sehr für Migration. Also mein erster Mann war Amerikaner, meine Schwägerin ist Chinesin, ich habe syrische Kurden in der Familie. Geht weiter, ne? Also das ist nicht das Thema, aber die können alle in ihrem Fach ihre Leistung zeigen. Die haben was drauf, die sprechen ausgezeichnet Deutsch, die zahlen ihre Steuern, ihre Abgaben, das ist hier eben wichtig bei uns. Wir haben ja ein bisschen Sozialismus, ein bisschen Kapitalismus, haben das zusammengewürscht und dann passt das für Zentraleuropa. Und deswegen, das ist christliche Lehre, finde ich alles okay, ist gut, die soziale Marktwirtschaft ist passend und genau das wollen Amerikaner und Chinesen gar nicht mehr haben. Weil wenn dieses Modell weltweit in den Export geht und die Afrikaner und auch viele Asiaten sagen, ja, läuft eigentlich ein bisschen wie unser Familienbusiness da im asiatischen Raum oder so, läuft eigentlich, wir brauchen gar nicht die ganz großen Monopole und so weiter. Das ist im Moment das Problem, das wir haben, dass wir gerade abserviert werden mit einem Wirtschaftssystem, das dafür eigentlich gerade steht, dass es den meisten Menschen im Land gut geht.
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1: Ich glaube, dass große Vermögen auf zwei Arten und Weisen zustande kommen. Das eine ist marktwirtschaftlich durch Leistung. Wie geht es? Man muss etwas machen, was andere wollen. Das ist das Gute an der Marktwirtschaft. Also wenn jemand was erfindet, wenn jemand was produziert, was andere wollen, dann bedeutet das, bevor er selber überhaupt reich werden kann, muss er anderen etwas geben, was die wollen und was gut für die ist. Das ist sozusagen der Built-in-Altruismus der Marktwirtschaft. Und dann gibt es die andere Art, reich zu werden, nämlich durch allerlei Korruption, Kriminalität und dergleichen Dinge mehr. Und dann gibt es eine Grauzone, wo Menschen beides tun. Auch das gibt's. Und wenn wir uns sozusagen auf ein Modell festlegen, alle Reichen sind böse oder alle Reichen sind gut, dann führt uns das wahrscheinlich nicht zu einem vernünftigen Erklärungsmuster, weil es eben beides gibt.
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0: In Gelsenkirchen, der ärmsten Stadt Deutschlands, werden Schrottimmobilien gezielt an Roma aus Bulgarien und Rumänien vermietet, wie die Zeit in einer Reportage berichtet. Um die Roma aus ihrer Armut in Osteuropa nach Gelsenkirchen zu locken, nutzen die Vermieter verschiedene Mittel. Dazu zählen Flugblätter, die in den Dörfern der Roma verteilt werden, ebenso wie TikTok-Kampagnen zur Anwerbung der Roma. Die Eigentümer der Schrottimmobilien, die dieses Geschäft mit der Armut betreiben, hätten demnach in der Regel türkische oder arabische Nachnamen. Teilweise wechseln die Eigentümer regelmäßig ihre Adressen oder haben ihre Adresse gleich im Ausland. Für die Behörden in Gelsenkirchen sind viele der Vermieter von Schrottimmobilien nicht greifbar, da sie auch nicht auf Briefe der Stadt reagieren. Michelin will in Frankreich bis zu 1500 Stellen innerhalb von 3 Jahren abbauen. Das kündigte der Reifenhersteller Ende Mai 2026 an. Auslöser sind hohe Kosten, schwächere Standortbedingungen und internationale Unsicherheit. Zugleich belasten zusätzliche Kosten von rund 400 Millionen Euro im Zusammenhang mit dem Iran-Krieg die Planung. Vom Sparkurs sind 2/3 im Verwaltungsbereich betroffen. 1/3 betrifft die industrienahe Fertigung. Der Iran hat die vollständige Sperrung seines Luftraums angeordnet. In der Nacht von Sonntag auf Montag hat der Iran erstmals seit dem Ceasefire im April wieder ballistische Raketen direkt auf Israel abgefeuert. Sirenen heulten in Haifa, Tiberias und weiten Teilen Nordisraels. Am Himmel leuchteten die Feuerbälle israelischer Abfangraketen. Der Auslöser: israelische Luftangriffe auf Ad-Dahija, das südliche Vorortviertel von Beirut und Hochburg der Hisbollah. Dort wurden Ziele getroffen, nachdem Hisbollah zuvor Raketen auf Nordisrael geschossen hatte. Die Gefahr eines größeren regionalen Krieges unter Einbeziehung der USA, Saudi-Arabien und weiterer Akteure steigt dramatisch. Ölpreise und globale Märkte reagieren bereits nervös. Eine weitere Sperrung der Straße von Hormuz wäre eine Katastrophe für die Weltwirtschaft. Der stellvertretende russische Energieminister kündigte die Bereitschaft seines Landes an, mit dem Iran bei der Instandsetzung und dem Wiederaufbau wichtiger Infrastrukturen zusammenzuarbeiten, die, Zitat, während des Krieges der USA und Israels gegen den Iran beschädigt wurden. Außerdem liefert Russland dem Iran Flugkörper für Kampfflugzeuge zur Bekämpfung von Luft- und Bodenzielen, berichtet das ukrainische Medium United 24 unter Berufung auf vorliegende Dokumente. Beobachter meinen: Damit hat die Welt jetzt 2 heiße Stellvertreterkriege zwischen Russland und dem Westen. 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

Also rein inhaltlich finde ich das total gut, wie dir das aus dem Mund rauskommt. Du machst das echt cool. Aber geht das doch auf Deutsch? Ich kann nämlich

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1: Ich habe es erlebt, ganz am Anfang habe ich eine Nummer oder einige Nummern gemacht, über die sich dann Baden-Württemberg erstmal Finanz- und dann Kulturminister oder umgekehrt Gerhard Mayer-Vorfelder, ganz bekannt aus dem Sport auch und so weiter, der hatte sich beschwert bei meinem damaligen Intendanten. Und ich habe ein Jahr später erfahren, dass dieser Intendant ihm zurückgeschrieben hat, kluge Politiker wüssten doch, dass sie gegen Satire nichts machen können, und er hält ihn für einen klugen Politiker. Da war der Fall erledigt. So. Mhm. Aber das war gesamtgesellschaftlich einfach, dass man so mit dem, vielleicht hing es auch mit dem liberalen Süden zusammen, dass man da anders umgegangen ist. Aber die Zeiten, diese Empfindlichkeit, das hat sich exorbitant geändert, muss man wirklich sagen.
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1: Das ist ja auch so, ich habe mal die Zahlen hier zusammengetragen. 2024 meldeten über 20.000 Unternehmen Insolvenz an.
2: Tendenz stark steigend. Die haben durchgehalten, die haben durch Corona durchgehalten. Die haben dann die ersten Schnappatmungen wieder gemacht, als Corona weg war. Dann kam Corona wieder. Also ich habe ja doch Gewerbegebiete. Und ich merke, es kommt wirklich regelmäßig irgendjemand sehr Ehrliches zu mir und sagte, Wolfgang, ich kann meine Miete nicht mehr zahlen. Ich weiß einfach nicht, wie es weitergeht.
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1: Also die AfD-Co-Vorsitzende Alice Weidel, wir haben heute eine bemerkenswerte Rede von ihr eingestellt, die ist ziemlich sauer und diese Zögerlichkeit von Herrn Merz, die versteht sie nicht. Sie sagt wörtlich, mit jedem Tag Taktiererei der CDU und CSU sterben in der Ukraine sinnlos Menschen, kommen Tausende von Messerstechern und Sozialsystemzerstörern über die deutschen Grenzen. Und ganz wörtlich sagt sie, der nächste Messermord geht auf das Ticket der Union. Merz verfolge lediglich das Ziel, sich mit den Stimmen von SPD und Grünen zum Kanzler wählen zu lassen. Und deswegen sei Merz natürlich kein Vertreter einer Art Politikwechsel.
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0: 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Der stellvertretende russische Energieminister kündigte die Bereitschaft seines Landes an, mit dem Iran bei der Instandsetzung und dem Wiederaufbau wichtiger Infrastrukturen zusammenzuarbeiten, die, Zitat, während des Krieges der USA und Israels gegen den Iran beschädigt wurden. Außerdem liefert Russland dem Iran Flugkörper für Kampfflugzeuge zur Bekämpfung von Luft- und Bodenzielen, berichtet das ukrainische Medium United 24 unter Berufung auf vorliegende Dokumente. Beobachter meinen, damit hat die Welt jetzt zwei heiße Stellvertreterkriege zwischen Russland und dem Westen. Michelin will in Frankreich bis zu 1500 Stellen innerhalb von 3 Jahren abbauen. Das kündigte der Reifenhersteller Ende Mai 2026 an. Auslöser sind hohe Kosten, schwächere Standortbedingungen und internationale Unsicherheit. Zugleich belasten zusätzliche Kosten von rund 400 Millionen Euro im Zusammenhang mit dem Iran-Krieg die Planung. Vom Sparkurs sind 2/3 im Verwaltungsbereich betroffen. 1/3 betrifft die industrienahe Fertigung. Der Iran hat die vollständige Sperrung seines Luftraums angeordnet. In der Nacht von Sonntag auf Montag hat der Iran erstmals seit dem Ceasefire im April wieder ballistische Raketen direkt auf Israel abgefeuert. Sirenen heulten in Haifa, Tiberias und weiten Teilen Nordisraels. Am Himmel leuchteten die Feuerbälle israelischer Abfangraketen. Der Auslöser: israelische Luftangriffe auf Ad-Dahija, das südliche Vorortviertel von Beirut und Hochburg der Hisbollah. Dort wurden Ziele getroffen, nachdem Hisbollah zuvor Raketen auf Nordisrael geschossen hatte. Die Gefahr eines größeren regionalen Krieges unter Einbeziehung der USA, Saudi-Arabien und weiterer Akteure steigt dramatisch. Ölpreise und globale Märkte reagieren bereits nervös. Eine weitere Sperrung der Straße von Hormuz wäre eine Katastrophe für die Weltwirtschaft. Bundeskanzler Friedrich Merz hat in seiner Rede auf dem Landesparteitag der CDU am Samstag die AfD in eine Traditionslinie mit den Nationalsozialisten gestellt. Nachdem er zunächst gegen die Linkspartei austeilte und ihre historische Kontinuität zur SED erklärte, konstruierte er eine analoge Verbindung zwischen der AfD und der NSDAP. Auf der anderen politischen Straßenseite sei mit der AfD eine Partei, die in der Tradition des schlimmsten Unrechts unseres Landes steht, den es in der Geschichte jemals gegeben hat, sagte Merz. Die AfD wolle nicht nur in die Zeit vor Helmut Kohl und vor Konrad Adenauer zurück, sondern würde alles in Frage stellen, was unser Land groß und erfolgreich gemacht hat. Man müsse sich mit dieser Partei härter auseinandersetzen, forderte er. 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
1: Impfstoffbestellung, Spahn und Lauterbach. Da werden Millionen und Milliarden einfach vertickt. Und jeder weiß das auch. Gegen die vorgegangen wird nicht. Obwohl es eine evidente Untreue ist. Und ich glaube, diese Untreue, die macht die Leute auch so wütend. Und damit schließt sich dann der Kreis zu den Steuern. Also der Steuerwiderstand von Menschen, der ist umso größer, je stärker sie das Gefühl haben, dass ihre Mittel missbraucht oder verschwendet werden. Deshalb sollte es ein gemeinsames Anliegen sein, dass man den Untreueparagraphen im Strafgesetzbuch durch eine Klarstellung ergänzt, die dann das Richterrecht ändert, nämlich dass dies auch für Politiker gilt.
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1: Wir machen eine Politik der kleinen Schritte und wollen nicht unbedingt die ganze Zukunft schon bestimmen, sondern wir sind einfach dran, ständig ein kleines Rädchen zu schrauben. Das ist eigentlich der liberale, der konservative Weg, nicht alles über den Haufen zu werfen und die ganz große Revolution zu wagen, die dann als gewaltiger Schritt in die Zukunft passiert, aber meistens eben in einem Blutbad endet. Und das finde ich eine wichtige Bemerkung, was man ihm sagt. Es ist wirklich der Pragmatismus, der uns voranbringen sollte, und nicht die ganz großen Welten. Die sind meistens sehr gefährlich.
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1: Ich glaube, jeder kann halt in seinem Rahmen nur das machen, was er halt machen kann. So, ich bin Stand-Up-Comedian, er ist YouTuber und er ist einfach wahnsinnig und er ist Rapper. Also jeder macht in seinem Einflussbereich halt das, was er irgendwie machen kann. So, ne? Und ich kann jetzt leider nicht bestimmen, wo die Politik hingeht. So, ich sitze nicht in der Politik, Gott sei Dank sitze ich nicht in der Politik, da hatte ich sowieso keinen Bock drauf. Und ich glaube, jeder Einzelne kann leider nur, oder was heißt hier leider, vielleicht ist das das, was die Veränderungen herbeiführt. Jeder kann nur in seinem Mikrokosmos versuchen, sein Bestes zu geben und zu sich selbst zu stehen, zu seiner Wahrheit und dadurch das in die Welt zu bringen, was er für richtig hält.
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In Gelsenkirchen, der ärmsten Stadt Deutschlands, werden Schrottimmobilien gezielt an Roma aus Bulgarien und Rumänien vermietet, wie die Zeit in einer Reportage berichtet. Um die Roma aus ihrer Armut in Osteuropa nach Gelsenkirchen zu locken, nutzen die Vermieter verschiedene Mittel. Dazu zählen Flugblätter, die in den Dörfern der Roma verteilt werden, ebenso wie TikTok-Kampagnen zur Anwerbung der Roma. Die Eigentümer der Schrottimmobilien, die dieses Geschäft mit der Armut betreiben, hätten demnach in der Regel türkische oder arabische Nachnamen. Teilweise wechseln die Eigentümer regelmäßig ihre Adressen oder haben ihre Adresse gleich im Ausland. Für die Behörden in Gelsenkirchen sind viele der Vermieter von Schrottimmobilien nicht greifbar, da sie auch nicht auf Briefe der Stadt reagieren. Deutschland hält am Atomausstieg fest, während viele Industriestaaten kleine modulare Atomreaktoren als mögliche Schlüsseltechnologie ihrer künftigen Stromversorgung prüfen. Die Entwicklung gewinnt an Bedeutung, weil Small Modular Reactors, kurz SMR, weltweit Forschungsbudgets, Industrieprojekte und politische Unterstützung anziehen. Experten bezeichneten den deutschen Ausstieg als strategischen Fehler. Deutschland verzichtet damit nicht nur auf eine mögliche Option für Versorgungssicherheit und klimafreundliche Grundlast. Das Land verliert auch den Zugang zu einer Schlüsseltechnologie, die Know-how, Patente und viele industrielle Arbeitsplätze schaffen kann. Im vergangenen Jahr erreichte die Auswanderung deutscher Staatsbürger einen historischen Höchststand. Laut Statistischem Bundesamt verließen im Jahr 2025 insgesamt 288.579 deutsche Staatsbürger Deutschland. Das ist der höchste Wert seit 1954. Besonders schwer wiegt jedoch, wer Deutschland verlässt. Zwei Drittel der Auswanderer sind jünger als 40 Jahre, während drei Viertel einen Hochschulabschluss haben. Damit gehen vor allem jene, die künftig hohe Staatsschulden, steigende Sozialbeiträge und das Rentensystem finanzieren sollen. Der entscheidende Punkt liegt deshalb in der wachsenden finanziellen Last. Viele gut ausgebildete Deutsche sehen im Ausland bessere Chancen auf Wohlstand, Vermögen und ein planbares Leben. In der Debatte über die geplante Rentenreform schlägt der Deutsche Gewerkschaftsbund, DGB, als zusätzliche Altersversorgung eine verpflichtende Betriebsrente vor. Der DGB sei dafür, dass es eine verpflichtende betriebliche Alterssicherung für alle gibt, und zwar mit uns als Tarifvertragsparteien, sagte die DGB-Vorsitzende Jasmin Fahimi dem Redaktionsnetzwerk Deutschland. Diese Alterssicherung müsse zusätzlich sein und von den Arbeitgebern mindestens mitfinanziert werden. FDP-Chef Wolfgang Kubicki weist den Vorstoß Fahimi als Schnapsidee zurück. 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
1: Aber das ist nichts anderes als das, was ich über den KI-Prozess beschreibe. Die gehen ja auch nicht mehr nach Vernunft und Logik oft vor, sondern sie gehen immer nur noch nach Masse und nach offiziellen Herkünften. Und wenn wir jetzt mal genau gucken, ist das in der Wissenschaft auch nicht anders. Das heißt also, wenn so und so viele Studien da sind, dann wird das gebündelt und das heißt 97% der Wissenschaftler, jetzt mal dahingestellt, ob das stimmt oder nicht, sagen das und das. Und so wird es ja gemacht. Diese Art der Vereinfachung ist ja keine neue Technologie. Das ist ja etwas, was die künstliche Intelligenz, das kommt der ja entgegen. Mhm. Und eigentlich werden hier nur die Menschen, die nicht besonders fleißig sind und den Dingen auf den Grund eben niemals gegangen sind oder nicht gehen möchten oder können oder auch nicht fähig sind oder faul sind oder das wird denen nur nachgeahmt, dieses Konzept. Ja, weil eine künstliche Intelligenz geht keiner Sache auf den Grund. Das kann sie gar nicht.
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1: Dass Ideologen auch die Medien zu einem gewissen Teil gekapert haben. Wir haben mittlerweile Journalisten, die Aktivisten sind, die ganz klar einen ideologischen Anspruch haben. Und das darf nicht sein. Wir haben Journalisten, die mit Politikern klüngeln, die befreundet sind. Das darf auch nicht sein. Es ist, glaube ich, jedem ersichtlich, dass wenn ich mit dem irgendwie privat Abendessen gehe und im Regierungsflieger mitfliege, mein Bericht wahrscheinlich ein wenig voreingenommen sein wird. Und das darf nicht sein. Und das ist aber auch wieder dieses, ich weiß natürlich nicht, was die Motivation von jedem ist, und es ist auch nicht überall so, aber es gibt doch einen großen Teil von ideologisch geprägten Aktivisten, die auch die Unis teilweise kapern und natürlich auch die Medien, um eben ihre Narrative durchzubekommen, und das ist ziemlich offensichtlich, und je skeptischer Gesamtdeutschland wird, umso besser für uns alle. Fragen stellen ist ja nie verkehrt.
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1: Ich denke, dass das oft und viel gemacht wird, um Protest zu delegitimieren, um Protest gewalttätig aussehen zu lassen, um Protest rechts oder irgendwie, ja, damit eben die anderen daheim bleiben, sozusagen. Und wenn man sich jetzt so das alles anhört und ansieht, was es schon gegeben hat, muss man diese Möglichkeit in diesem Land, Deutschland, leider in Betracht ziehen. Gerade wenn es eben um, ja, wichtige Begebenheiten geht, wo man sowieso schon die Opposition mit allen Mitteln bekämpft und auch gar nicht mit ihnen großartig reden will. Ja, jetzt, also wenn ich jetzt mal auf die Corona-Maßnahmen auf die Corona-Maßnahmen-Kritiker guck, mit denen wollte man ja nicht reden. Ja, und das deutet für mich darauf hin, dass hier konzertiert mal wieder mit allen Mitteln, Ausrufezeichen, versucht wird, Protest niederzuschlagen und niederzuhalten. Und ja, wer weiß, wie weit die noch gehen. Es gibt ja auch noch mehr, was man da alles machen kann. Stichwort die Recherchen von Daniele Ganser zu den NATO-Geheimarmeen in Europa, Gladio etc. pp.
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Die ungarische Regierung unter Ministerpräsident Peter Magyar hat die Regeln für die Arbeitsmigration aus Nicht-EU-Staaten deutlich verschärft. Eine entsprechende Verordnung, die in der Nacht zum Samstag offiziell veröffentlicht wurde, untersagt vorerst die Vergabe neuer Aufenthaltstitel im Rahmen des bisherigen Gastarbeiterprogramms, das noch unter Viktor Orban

0: In Gelsenkirchen, der ärmsten Stadt Deutschlands, werden Schrottimmobilien gezielt an Roma aus Bulgarien und Rumänien vermietet, wie die Zeit in einer Reportage berichtet. Um die Roma aus ihrer Armut in Osteuropa nach Gelsenkirchen zu locken, nutzen die Vermieter verschiedene Mittel. Dazu zählen Flugblätter, die in den Dörfern der Roma verteilt werden, ebenso wie TikTok-Kampagnen zur Anwerbung der Roma. Die Eigentümer der Schrottimmobilien, die dieses Geschäft mit der Armut betreiben, hätten demnach in der Regel türkische oder arabische Nachnamen. Teilweise wechseln die Eigentümer regelmäßig ihre Adressen oder haben ihre Adresse gleich im Ausland. Für die Behörden in Gelsenkirchen sind viele der Vermieter von Schrottimmobilien nicht greifbar, da sie auch nicht auf Briefe der Stadt reagieren. Deutschland hält am Atomausstieg fest, während viele Industriestaaten kleine modulare Atomreaktoren als mögliche Schlüsseltechnologie ihrer künftigen Stromversorgung prüfen. Die Entwicklung gewinnt an Bedeutung, weil Small Modular Reactors, kurz SMR, weltweit Forschungsbudgets, Industrieprojekte und politische Unterstützung anziehen. Experten bezeichneten den deutschen Ausstieg als strategischen Fehler. Deutschland verzichtet damit nicht nur auf eine mögliche Option für Versorgungssicherheit und klimafreundliche Grundlast. Das Land verliert auch den Zugang zu einer Schlüsseltechnologie, die Know-how, Patente und viele industrielle Arbeitsplätze schaffen kann. Der Iran hat die vollständige Sperrung seines Luftraums angeordnet. In der Nacht von Sonntag auf Montag hat der Iran erstmals seit dem Ceasefire im April wieder ballistische Raketen direkt auf Israel abgefeuert. Sirenen heulten in Haifa, Tiberias und weiten Teilen Nordisraels. Am Himmel leuchteten die Feuerbälle israelischer Abfangraketen. Der Auslöser: israelische Luftangriffe auf Ad-Dahija, das südliche Vorortviertel von Beirut und Hochburg der Hisbollah. Dort wurden Ziele getroffen, nachdem Hisbollah zuvor Raketen auf Nordisrael geschossen hatte. Die Gefahr eines größeren regionalen Krieges unter Einbeziehung der USA, Saudi-Arabien und weiterer Akteure steigt dramatisch. Ölpreise und globale Märkte reagieren bereits nervös. Eine weitere Sperrung der Straße von Hormuz wäre eine Katastrophe für die Weltwirtschaft. 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
1: Und das Land war wirtschaftlich am Ende. So, und da ist es die größte Leistung in meinen Augen, dass Javier Milei es geschafft hat, eine Hyperinflation in dieser Situation zu vermeiden. Denn hätte es eine Hyperinflation gegeben, dann wäre die Armutsquote vielleicht auf 90% gestiegen. Und das hätte sehr schreckliche Szenen gegeben. Das hat er abgewendet und es geschafft, dass die Inflationsrate mittlerweile Stand Oktober von, wie gesagt, 25% auf 2,7% gefallen ist.
2: Wie hat er das geschafft?
1: Ja, das Hauptproblem war eben das Staatsdefizit, die hohen Staatsausgaben. Ja, die Marktteilnehmer wussten natürlich, dass es dieses Defizit gab und dass die Zentralbank, um das zu decken, einfach neues Geld gedruckt hat. Und so hat er, wie er das sagt, einen monetären Anker geschaffen. Er hat gesagt, mit mir wird es kein Staatsdefizit mehr geben.
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1: Dass man natürlich ein Stück weit kommen wird auf dem Weg dahin, dass man die Menschen noch besser manipulieren kann. Aber diese Fernsteuerung fürs Gehirn, die wird es nie geben, weil da bin ich ganz bei Ihnen. Wir Menschen, wir sind mehr wie Nullen und Einsen. Und wenn ich sage, ich kann das Gehirn auslesen mit einer künstlichen Intelligenz und wenn ich eine künstliche Intelligenz, das sind ja Nullen und Einsen. Und wenn ich mir genügend Nullen und Einsen aneinander hänge, dann kann ich irgendwann die menschliche Psyche nachbauen oder ich kann die dann noch steuern und kontrollieren. Und es wird nicht funktionieren. Mhm. Da denke ich, sind wir uns einig. Mhm. Aber das ist die Absicht, die momentan besteht. Und man wird sehr, sehr viel Schaden anrichten auf dem Weg dahin. Davon bin ich überzeugt. Und umso wichtiger ist es wirklich, dass man über diese Techniken aufklärt, dass man sagt, was läuft und was läuft. Das ist einfach eine sehr intensive psychologische Kriegsführung. Wir müssen darüber Bescheid wissen, dass wir es dann auch überwinden können.
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1: Es gibt eben Menschen, die haben Freude daran, die empfinden Lust daran, irgendetwas, etwas Gemeines zu tun. Die brauchen auch das Gefühl, der andere leidet darunter. Ja, das ist gerade das, was sie antreibt. Und das ist etwas, das ist das Böse an sich. Das gibt es schon. Ich glaube nicht, dass das so wahnsinnig prädominant ist. Ich glaube auch nicht, dass das die maßgebliche Kraft für die meisten ist. Ich glaube, die allermeisten Menschen sind da sehr viel rationaler und sind bereit zu kooperieren. Die kannst du auch durch positive Verstärkung irgendwo hinbringen. Aber ich glaube, es gibt tatsächlich einen gewissen Prozentsatz, den erreicht man damit nicht. Und ich glaube auch, dass der durch eine Negativselektion momentan bei uns in der Regierung sitzt. Ja.
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Michelin will in Frankreich bis zu 1500 Stellen innerhalb von 3 Jahren abbauen. Das kündigte der Reifenhersteller Ende Mai 2026 an. Auslöser sind hohe Kosten, schwächere Standortbedingungen und internationale Unsicherheit. Zugleich belasten zusätzliche Kosten von rund 400 Millionen Euro im Zusammenhang mit dem Iran-Krieg die Planung. Vom Sparkurs sind 2/3 im Verwaltungsbereich betroffen. 1/3 betrifft die industrienahe Fertigung. Die ungarische Regierung unter Ministerpräsident Peter Magyar hat die Regeln für die Arbeitsmigration aus Nicht-EU-Staaten deutlich verschärft. Eine entsprechende Verordnung, die in der Nacht zum Samstag offiziell veröffentlicht wurde, untersagt vorerst die Vergabe neuer Aufenthaltstitel im Rahmen des bisherigen Gastarbeiterprogramms, das noch unter Viktor Orban eingeführt worden war. Magyar, der seit Anfang Mai im Amt ist, setzt damit ein zentrales Wahlversprechen um. Seine Partei Tissa hatte die Parlamentswahl Mitte April klar gewonnen und einen politischen Kurswechsel angekündigt. Nach aktuellen Schätzungen sind rund 90.000 ausländische Arbeitskräfte aus Drittstaaten in Ungarn beschäftigt. Bundeskanzler Friedrich Merz hat in seiner Rede auf dem Landesparteitag der CDU am Samstag die AfD in eine Traditionslinie mit den Nationalsozialisten gestellt. Nachdem er zunächst gegen die Linkspartei austeilte und ihre historische Kontinuität zur SED erklärte, konstruierte er eine analoge Verbindung zwischen der AfD und der NSDAP. Auf der anderen politischen Straßenseite sei mit der AfD eine Partei, die in der Tradition des schlimmsten Unrechts unseres Landes steht, den es in der Geschichte jemals gegeben hat, sagte Merz. Die AfD wolle nicht nur in die Zeit vor Helmut Kohl und vor Konrad Adenauer zurück, sondern würde alles in Frage stellen, was unser Land groß und erfolgreich gemacht hat. Man müsse sich mit dieser Partei härter auseinandersetzen, forderte er. Nach dem Scheitern Deutschlands bei der Abstimmung um einen nicht ständigen Sitz im UN-Sicherheitsrat hat sich die Kritik an der früheren Außenministerin Annalena Baerbock deutlich verschärft, insbesondere aus afrikanischen Ländern. Im Umfeld eines Treffens führender afrikanischer Politiker in Nairobi äußerte sich Botswanas Ex-Präsident Mokgweetsi Masisi kritisch zur deutschen Außenpolitik während ihrer Amtszeit. In einem Gespräch mit Bild erklärte Masisi: Vielleicht hätte sich Frau Baerbock darauf konzentrieren sollen, ihre Arbeit in der deutschen Diplomatie zu erledigen, anstatt zu versuchen, Nigerianern vorzuschreiben, wo sie ihre Toiletten zu bauen haben und den Afrikanern zu sagen, wie sie mit Elefanten umgehen sollen. Er ergänzte, vielleicht hätte Deutschland dann mehr Stimmen aus Afrika für den UN-Sitz erhalten. 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
1: Ja, und ich meine, man hat ja den Eindruck, dass gerade überall ordentlich gezündelt wird. Ich meine, Syrien, dieser Konflikt war ja eingefroren. Der war ja quasi in der Gefriertruhe drin. Ja. Dann die Zuspitzung in Georgien. Ja, ebenfalls von westlichem Geld möglich gemacht, dass da jeden Abend Tausende von Demonstranten gegen die Regierung demonstrieren, die nämlich dummerweise nicht, also die Leute haben anscheinend nicht die richtigen gewählt, ja. Also und da sieht man auch an Rumänien. In Rumänien vor der Stichwahl, die ist morgen, gehen jetzt auch Demonstranten auf die Straße gegen den bösen, russlandfreundlichen und superrechten Georgescu, ja?
2: Ja.
1: Der nämlich womöglich gegen die gute, Brüssel-liebhabende Kandidatin, wie heißt sie, egal, gewinnt, ja? Und natürlich nur wegen russischer Wahlbeeinflussung und TikTok. Und
2: eben.
1: In Rumänien ist eine Anfechtung der Wahl auch nicht ausgeschlossen, wenn der falsche Kandidat gewinnt. Also die Gerichte kümmern sich bereits darum. Ja. Und es wird einfach wie in Georgien von Wahlbeeinflussung, Fälschung skandiert. Und das reicht schon. Recherche überflüssig.
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1: Woher kommt es, dass es diese Einseitigkeit gibt? Und wieso ist der öffentlich-rechtliche Rundfunk offensichtlich doch so, in Anführungszeichen, ich sage das jetzt einfach mal so, linientreu geworden, wie er jetzt eigentlich ist? Und die richten sich ja, und das sind wir ja einer Meinung, Elena, die richten sich ja sehr stark nach der Politik aus und nicht mehr nach dem Bürger. Ne? Also wer gerade da das Sagen in Berlin hat und auch in den Landesbereichen, der hat eigentlich immer ein offenes Ohr und alles, was woanders herkommt, ist irgendwie erstmal abgeschrieben. Und das hängt mit der Finanzierung zusammen. Ich glaube, das ist das große Problem. Ich glaube, die Finanzierung des öffentlichen Rundfunks, so wie sie jetzt gerade passiert und geschieht, ist suboptimal, das muss sich ändern. Erstens mal ist es zu viel, was sie kriegen, und zweitens mal ist die GEZ eine Sache, die wirklich einfach vollkommen veraltet ist und überhaupt nicht mehr geht.
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1: Mit dieser Art Journalismus schaffe ich mich ja ab am Ende. Also wenn jeder irgendwie diesen konstruktiven Journalismus bringt und letzten Endes vielleicht in Nuancen, der vielleicht noch vom Regierungskurs abweicht, aber ja, gar keine anderen, komplett anderen Sichtweisen mehr kommen, sondern alles ist berechenbar. Ja, es ist ja heute teilweise schon so, dass ich, also sag mir den Namen der Publikation, sag mir das Thema und ich kann dir so ungefähr sagen, was in dem Artikel steht. Warum soll ich mir dann diese Zeitung noch kaufen? Ja, also aus meiner Sicht schafft sich der Journalismus so selbst ab.
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0: 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Der stellvertretende russische Energieminister kündigte die Bereitschaft seines Landes an, mit dem Iran bei der Instandsetzung und dem Wiederaufbau wichtiger Infrastrukturen zusammenzuarbeiten, die, Zitat, während des Krieges der USA und Israels gegen den Iran beschädigt wurden. Außerdem liefert Russland dem Iran Flugkörper für Kampfflugzeuge zur Bekämpfung von Luft- und Bodenzielen, berichtet das ukrainische Medium United 24 unter Berufung auf vorliegende Dokumente. Beobachter meinen, damit hat die Welt jetzt zwei heiße Stellvertreterkriege zwischen Russland und dem Westen. Deutschland hält am Atomausstieg fest, während viele Industriestaaten kleine modulare Atomreaktoren als mögliche Schlüsseltechnologie ihrer künftigen Stromversorgung prüfen. Die Entwicklung gewinnt an Bedeutung, weil Small Modular Reactors, kurz SMR, weltweit Forschungsbudgets, Industrieprojekte und politische Unterstützung anziehen. Experten bezeichneten den deutschen Ausstieg als strategischen Fehler. Deutschland verzichtet damit nicht nur auf eine mögliche Option für Versorgungssicherheit und klimafreundliche Grundlast. Das Land verliert auch den Zugang zu einer Schlüsseltechnologie, die Know-how, Patente und viele industrielle Arbeitsplätze schaffen kann. Im vergangenen Jahr erreichte die Auswanderung deutscher Staatsbürger einen historischen Höchststand. Laut Statistischem Bundesamt verließen im Jahr 2025 insgesamt 288.579 deutsche Staatsbürger Deutschland. Das ist der höchste Wert seit 1954. Besonders schwer wiegt jedoch, wer Deutschland verlässt. Zwei Drittel der Auswanderer sind jünger als 40 Jahre, während drei Viertel einen Hochschulabschluss haben. Damit gehen vor allem jene, die künftig hohe Staatsschulden, steigende Sozialbeiträge und das Rentensystem finanzieren sollen. Der entscheidende Punkt liegt deshalb in der wachsenden finanziellen Last. Viele gut ausgebildete Deutsche sehen im Ausland bessere Chancen auf Wohlstand, Vermögen und ein planbares Leben. Der Iran hat die vollständige Sperrung seines Luftraums angeordnet. In der Nacht von Sonntag auf Montag hat der Iran erstmals seit dem Ceasefire im April wieder ballistische Raketen direkt auf Israel abgefeuert. Sirenen heulten in Haifa, Tiberias und weiten Teilen Nordisraels. Am Himmel leuchteten die Feuerbälle israelischer Abfangraketen. Der Auslöser: israelische Luftangriffe auf Ad-Dahija, das südliche Vorortviertel von Beirut und Hochburg der Hisbollah. Dort wurden Ziele getroffen, nachdem Hisbollah zuvor Raketen auf Nordisrael geschossen hatte. Die Gefahr eines größeren regionalen Krieges unter Einbeziehung der USA, Saudi-Arabien und weiterer Akteure steigt dramatisch. Ölpreise und globale Märkte reagieren bereits nervös. Eine weitere Sperrung der Straße von Hormuz wäre eine Katastrophe für die Weltwirtschaft. 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
1: Pass auf, jetzt frage ich dich mal was. Wenn du jetzt zum Beispiel eine Sendung hättest, ein Magazin, das ist jetzt auch keine Nacht, ein Magazin, würdest du dann auch hingehen und würdest sagen, ich möchte nicht, dass der seine Sendung macht?
2: Naja, also man kann generell darüber streiten. Natürlich kann man sagen, wenn zwei Sendungen da sind, die eine ist für die andere ist für die, kann man sagen. Ich persönlich verstehe den Auftrag der Öffentlich-Rechtlichen trotzdem noch ein bisschen anders. Und zwar alle relevanten Meinungen gesellschaftlicher Art aufzeigen.
1: Das schaffst du, aber das schaffst du in dem...
2: Ja, und wenn sie es nicht in einer Sendung tun, dann eben halt hintereinander in zweien, tun sie aber auch nicht. Nein, im Gegenteil, es soll ja jetzt so, wie diese Polizsendungen laufen, so soll es ja offensichtlich ja auch sein. Sonst wäre es ja nicht.
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1: Auf der anderen Seite gibt es dann noch mal Leute, die sagen, ey, weißt du was, wir haben da die Statistiken, wir haben den Kontext bereitgestellt und haben das verglichen mit den Jahren zuvor und so weiter und haben da halt einfach ein größeres Bild gemalt. Und letztendlich kommen wir dann jetzt auch noch mal zu der Analyse, warum sind Leute so. Und je weiter man diese Schritte geht, desto breiteres Bild bekommt man. Statistiken entmenschlichen Menschen. Das ist halt das Ding so, man hat mit Zahlen zu tun, aber nicht mal mit Menschlichkeit. Das ist ein Ansatz, der mir sehr, sehr wichtig ist zu verdeutlichen. Und wenn man sich dann mit den Menschen auseinandersetzt und das ein bisschen breit gefächerter sieht, dann kommt man auf andere Schlüsse auch lustigerweise.
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0: Ich erkläre hiermit diese Insel zu meinem Königreich und wir bauen einen gemütlichen Palast.
1: Das ist ein wundervolles Thema für

0: So, Feierabend.
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1: Ich arbeite ja nur mit amtlichen Daten. Und wenn ich amtliche Daten zugeworfen bekomme, zum Beispiel wie die Frage mit dem BND, der auf einmal auftaucht, dann ist mir das ja eigentlich egal, ob das jetzt aus dem Zoo kommt oder aus dem Fledermausmarkt oder aus dem Labor. Mir ist das völlig egal. Wir wissen ja, was gelaufen ist danach, aber daraus ergeben sich doch so schöne Fragen. Ja, wenn die so ein Ding da auf den Markt bringen und wir erfahren auf einmal, Drosten hat's nicht gewusst, dann ist doch die Frage, ist er jetzt nur ein Schauspieler gewesen, der da sitzen sollte, damit er so Dinge sagt, die er mit voller Überzeugung sagt? Oder hat er es gewusst und hat gelogen?
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0: Tarifvertragsparteien, sagte die DGB-Vorsitzende Jasmin Fahimi dem Redaktionsnetzwerk Deutschland. Diese Alterssicherung müsse zusätzlich sein und von den Arbeitgebern mindestens mitfinanziert werden. FDP-Chef Wolfgang Kubicki weist den Vorstoß Fahimi als Schnapsidee zurück. Die ungarische Regierung unter Ministerpräsident Peter Magyar hat die Regeln für die Arbeitsmigration aus Nicht-EU-Staaten deutlich verschärft. Eine entsprechende Verordnung, die in der Nacht zum Samstag offiziell veröffentlicht wurde, untersagt vorerst die Vergabe neuer Aufenthaltstitel im Rahmen des bisherigen Gastarbeiterprogramms, das noch unter Viktor Orban eingeführt worden war. Magyar, der seit Anfang Mai im Amt ist, setzt damit ein zentrales Wahlversprechen um. Seine Partei TISSA hatte die Parlamentswahl Mitte April klar gewonnen und einen politischen Kurswechsel angekündigt. Nach aktuellen Schätzungen sind rund 90.000 ausländische Arbeitskräfte aus Drittstaaten in Ungarn beschäftigt. In Gelsenkirchen, der ärmsten Stadt Deutschlands, werden Schrottimmobilien gezielt an Roma aus Bulgarien und Rumänien vermietet, wie die Zeit in einer Reportage berichtet. Um die Roma aus ihrer Armut in Osteuropa nach Gelsenkirchen zu locken, nutzen die Vermieter verschiedene Mittel. Dazu zählen Flugblätter, die in den Dörfern der Roma verteilt werden, ebenso wie TikTok-Kampagnen zur Anwerbung der Roma. Die Eigentümer der Schrottimmobilien, die dieses Geschäft mit der Armut betreiben, hätten demnach in der Regel türkische oder arabische Nachnamen. Teilweise wechseln die Eigentümer regelmäßig ihre Adressen oder haben ihre Adresse gleich im Ausland. Für die Behörden in Gelsenkirchen sind viele der Vermieter von Schrottimmobilien nicht greifbar, da sie auch nicht auf Briefe der Stadt reagieren. Bundeskanzler Friedrich Merz hat in seiner Rede auf dem Landesparteitag der CDU am Samstag die AfD in eine Traditionslinie mit den Nationalsozialisten gestellt. Nachdem er zunächst gegen die Linkspartei austeilte und ihre historische Kontinuität zur SED erklärte, konstruierte er eine analoge Verbindung zwischen der AfD und der NSDAP. Auf der anderen politischen Straßenseite sei mit der AfD eine Partei, die in der Tradition des schlimmsten Unrechts unseres Landes steht, den es in der Geschichte jemals gegeben hat, sagte Merz. Die AfD wolle nicht nur in die Zeit vor Helmut Kohl und vor Konrad Adenauer zurück, sondern würde alles in Frage stellen, was unser Land groß und erfolgreich gemacht hat. Man müsse sich mit dieser Partei härter auseinandersetzen, forderte er. 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
1: Und ohnehin, wenn man wahrscheinlich wüsste, wie viel Steuergelder insgesamt in dieses Vorfeld fließt, ich glaube, wir würden alle in Ohnmacht fallen. Das kann man sich wahrscheinlich gar nicht vorstellen.
2: Was schreibt jetzt News? Ne? Ja. Denn obwohl die Ampelregierung und damit auch SPD und Grüne abgewählt wurden, fließen über das Programm Demokratie leben der scheidenden Familienministerin Lisa Paus auch in diesem Jahr 182 Millionen Euro in meist linke Vorfeldorganisationen, die Wahlkampf gegen konservative Parteien machen, in einigen Fällen explizit gegen die Union. Und ich glaube, genau dagegen richtet sich dieser Vorstoß, weil es fließen weiter Gelder gegen den neuen Kanzler in dessen Regierungszeit.
3: Hast du recht, trotzdem sägt er an dem Ast, auf dem er sitzt, und du hast beides stimmt. Natürlich, das ist das Witzige, weil es Manöver zeigt, wie doof die im Prinzip beide sind.
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1: Ich würde diese Begriffe nicht verwenden, weil ich mir auch denke, man muss ja noch eine Eskalationsmöglichkeit haben, wenn es denn soweit ist. Weil die Tatsache, dass wir hier sitzen, ist für mich der Beweis, dass wir nicht in einem faschistischen Regime leben. Also ich weiß gar nicht, wie ich es anders sagen kann. Ich sage nicht, dass der administrative Druck nicht wahnsinnig gewachsen ist über die letzten Jahre. Das ist aber 100% so. Ich war auch auf den Demonstrationen, Verzeihung, und habe das gesehen. Ich gucke mir auch die Demonstrationen jetzt an. Die kann man ja halten von was man will, von den pro-palästinensischen Demonstrationen, aber da wird auch ziemlich rigoros vorgegangen. Ja? Und ich sehe das schon und ich sehe, dass da Gewalt angewendet wird. 100%, aber ich kann noch nicht von einem faschistischen Regime sprechen.
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1: Wir müssen die Menschheit retten, indem wir sie abschaffen. Das ist natürlich etwas, was jetzt gerade vor sich geht. Und die mentale Kriegsführung ist eben die Soft Power, ja, die stattfindet. Aber als vorhin das Wort Hard Power, ich habe mich da nicht mit den Begriffen noch nicht so auseinandergesetzt, aber ich habe es jetzt verstanden. Das ist dann tatsächlich der Panzer. Für mich war eigentlich das so Software und Hardware. Und die Hardware da drin, die natürlich mit der Software ganz eng verbunden ist. Und Psyche hat Einfluss auf die Hardware und die Hardware hat wieder Einfluss auf unsere Psyche. Das ist eine ganz enge Wechselwirkung. Aber die Hardware hier drin wird angegriffen. Und die verhindert, dass wir uns mental mit diesen Problemen auseinandersetzen und als Menschheit zu vernünftigen Lösungen kommen. Und deswegen, ja, wie soll ich sagen, wir brauchen beides. Wir brauchen ein Verständnis für das, was hier passiert. Wir brauchen unsere Ruhepunkte, müssen uns zurückziehen können, aber wir müssen auch, ja, den Kampf, den man uns in unserem Gehirn stattfinden lässt, dem müssen wir entgegentreten, sonst haben wir verloren.
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0: zwei heiße Stellvertreterkriege zwischen Russland und dem Westen. Der Iran hat die vollständige Sperrung seines Luftraums angeordnet. In der Nacht von Sonntag auf Montag hat der Iran erstmals seit dem Ceasefire im April wieder ballistische Raketen direkt auf Israel abgefeuert. Sirenen heulten in Haifa, Tiberias und weiten Teilen Nordisraels. Am Himmel leuchteten die Feuerbälle israelischer Abfangraketen. Der Auslöser: israelische Luftangriffe auf Ad-Dahija, das südliche Vorortviertel von Beirut und Hochburg der Hisbollah. Dort wurden Ziele getroffen, nachdem Hisbollah zuvor Raketen auf Nordisrael geschossen hatte. Die Gefahr eines größeren regionalen Krieges unter Einbeziehung der USA, Saudi-Arabien und weiterer Akteure steigt dramatisch. Ölpreise und globale Märkte reagieren bereits nervös. Eine weitere Sperrung der Straße von Hormuz wäre eine Katastrophe für die Weltwirtschaft. Im vergangenen Jahr erreichte die Auswanderung deutscher Staatsbürger einen historischen Höchststand. Laut Statistischem Bundesamt verließen im Jahr 2025 insgesamt 288.579 deutsche Staatsbürger Deutschland. Das ist der höchste Wert seit 1954. Besonders schwer wiegt jedoch, wer Deutschland verlässt. Zwei Drittel der Auswanderer sind jünger als 40 Jahre, während drei Viertel einen Hochschulabschluss haben. Damit gehen vor allem jene, die künftig hohe Staatsschulden, steigende Sozialbeiträge und das Rentensystem finanzieren sollen. Der entscheidende Punkt liegt deshalb in der wachsenden finanziellen Last. Viele gut ausgebildete Deutsche sehen im Ausland bessere Chancen auf Wohlstand, Vermögen und ein planbares Leben. Michelin will in Frankreich bis zu 1.500 Stellen innerhalb von 3 Jahren abbauen. Das kündigte der Reifenhersteller Ende Mai 2026 an. Auslöser sind hohe Kosten, schwächere Standortbedingungen und internationale Unsicherheit. Zugleich belasten zusätzliche Kosten von rund 400 Millionen Euro im Zusammenhang mit dem Iran-Krieg die Planung. Vom Sparkurs sind 2/3 im Verwaltungsbereich betroffen. 1/3 betrifft die industrienahe Fertigung. 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
1: Dann lüge ich mir natürlich was in die Tasche und anderen auch, denn eigentlich ist das Ganze auf Neid aufgebaut.
2: Was ist mit Chancengleichheit? Also sagen wir mal so, jemand, der aus einem wohlhabenden Haus kommt, hat natürlich eine ganz andere Chance, etwas zu erreichen im Leben, als jemand, der, sagen wir mal, aus irgendeinem armen Viertel kommt. Wie sieht da die libertäre Denkweise aus?
1: Ja, die Menschen sind von Natur aus ungleich. Ja. Es gibt auch Leute, die intelligenter sind als andere. Andere haben Talente im Sport, die andere nicht haben. Ja, Millet hat einmal das Beispiel gebracht, ja, wenn ich gegen Roger Federer Tennis spiele, dann ist keine Chancengleichheit. Ja, die würde bestehen, wenn Roger Federer einen Arm abgehackt wird. Ja, und er müsste mit links spielen. Ja, dann bestünde Chancengleichheit. Aber das ist eben auch nicht gerecht. Und die Menschen sind eben unterschiedlich. Und das Wichtige ist, dass es Freiheit besteht, dass man aufsteigen kann. Ja, dass wenn man, dass es im Sozialismus gibt keine Aufstiegschance.
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1: Und ich meine, wer heute noch nicht gelernt hat, dass ich habe dann den Spruch geprägt, auf dem Weg an die Front spielt es keine Rolle, ob du auf die rechte oder linke Seite marschierst, Landes an der Front. Wer das heute noch aus, also ist so einen Schrank hat, damit ja die richtigen unterschreiben, sage, ach, weißt du was, egal. Ich glaube, was ich mir wünschen würde, ist, dass all diejenigen, die sagen, wir sind für einen Krieg mit Russland, wir kommen da nicht drum rum. Ich würde die alle gerne mal eingeladen wissen, und zwar in einem Testgelände irgendwo. Putin lädt die alle ein und zeigt nur mal eine seiner Raketen, die dann Deutschland treffen würden. Einfach so in 10 Kilometer Entfernung, was da übrig ist. Weil die haben überhaupt keine Ahnung, worüber sie reden. Und damit die einfach wissen, das ist es. Weil was ist denn eigentlich Krieg? Krieg bedeutet, dass da nichts mehr übrig ist. Einfach mal zerstören. Und weil bei Krieg denkt man immer, da kommt der Russe und greift uns dann an. Nein, Krieg bedeutet auch die totale Verrohung an der Heimatfront. Das heißt, du könntest direkt eigentlich vor jemandem, der das Feuer eröffnet, verklagen. Krieg ist ja total unfair. Krieg ist aus dem Hinterhalt. Krieg ist einfach jemand die Hand abschlachten und die Uhr abnehmen. Das ist ja auf Kinder schießen direkt, wenn jemand, ja, das ist Krieg. Ja, das habe ich mir anders vorgestellt. Ja, wie hast du es dir denn vorgestellt? Ach, nach Regeln. Nee, das sieht dann aus wie in Gaza. Da gibt es keine Regeln mehr. Da gibt es auch keine Front. Jeder ist dann einfach ein Raubtier und sieht zu, was passiert.
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1: Nach der Diskussion und nach diesem Weidel-Maskling brach etwas los, das mich tatsächlich, erstaunlich, dass das nach ein paar Jahren noch passieren kann, in der neuen deutschen besten Demokratie aller Zeiten, das mich überraschte. Die Tatsache nämlich, dass die blauen Jünger anfangen, wie die grünen Jünger zu sein. Da wagt man es einmal zu sagen, Frau Weidel war langweilig in ihrem Auftritt. Da kommt man direkt eine Morddrohung. Gut, das wird wahrscheinlich nicht unbedingt ein AfD-Wähler gewesen sein, eher ein treuer Mitarbeiter des sogenannten Verfassungsschutzes, der die Gelegenheit genutzt hat, sowas rauszuhauen. Die Morddrohung lasse ich den deswegen noch durchgehen und rechne Ihnen sie nicht zu. Aber was da noch kam von AfD-Sympathisanten und ich kann sie nicht anders nennen, Alice Weidel-Jüngern, da frage ich mich, liebe Leute, wo habt ihr die letzten 4 Jahre den Unterricht verpennt? Wenn man es nicht auf die Reihe bekommt, einmal sachlich, inhaltlich differenziert, kritisch auseinanderzunehmen, der hat ja irgendwie verpasst, was es zu lernen galt.
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In Gelsenkirchen, der ärmsten Stadt Deutschlands, werden Schrottimmobilien gezielt an Roma aus Bulgarien und Rumänien vermietet, wie die Zeit in einer Reportage berichtet. Um die Roma aus ihrer Armut in Osteuropa nach Gelsenkirchen zu locken, nutzen die Vermieter verschiedene Mittel. Dazu zählen Flugblätter, die in den Dörfern der Roma verteilt werden, ebenso wie TikTok-Kampagnen zur Anwerbung der Roma. Die Eigentümer der Schrottimmobilien, die dieses Geschäft mit der Armut betreiben, hätten demnach in der Regel türkische oder arabische Nachnamen. Teilweise wechseln die Eigentümer regelmäßig ihre Adressen oder haben ihre Adresse gleich im Ausland. Für die Behörden in Gelsenkirchen sind viele der Vermieter von Schrottimmobilien nicht greifbar, da sie auch nicht auf Briefe der Stadt reagieren. Die ungarische Regierung unter Ministerpräsident Peter Magyar hat die Regeln für die Arbeitsmigration aus Nicht-EU-Staaten deutlich verschärft. Eine entsprechende Verordnung, die in der Nacht zum Samstag offiziell veröffentlicht wurde, untersagt vorerst die Vergabe neuer Aufenthaltstitel im Rahmen des bisherigen Gastarbeiterprogramms, das noch unter Viktor Orban eingeführt worden war. Magyar, der seit Anfang Mai im Amt ist, setzt damit ein zentrales Wahlversprechen um. Seine Partei Tissa hatte die Parlamentswahl Mitte April klar gewonnen und einen politischen Kurswechsel angekündigt. Nach aktuellen Schätzungen sind rund 90.000 ausländische Arbeitskräfte aus Drittstaaten in Ungarn beschäftigt. Deutschland hält am Atomausstieg fest, während viele Industriestaaten kleine modulare Atomreaktoren als mögliche Schlüsseltechnologie ihrer

0: hat sich die Kritik an der früheren Außenministerin Annalena Baerbock deutlich verschärft, insbesondere aus afrikanischen Ländern. Im Umfeld eines Treffens führender afrikanischer Politiker in Nairobi äußerte sich Botswanas Ex-Präsident Mokgweetsi Masisi kritisch zur deutschen Außenpolitik während ihrer Amtszeit. In einem Gespräch mit Bild erklärte Masisi: Vielleicht hätte sich Frau Baerbock darauf konzentrieren sollen, ihre Arbeit in der deutschen Diplomatie zu erledigen, anstatt zu versuchen, Nigerianern vorzuschreiben, wo sie ihre Toiletten zu bauen haben und den Afrikanern zu sagen, wie sie mit Elefanten umgehen sollen. Er ergänzte: Vielleicht hätte Deutschland dann mehr Stimmen aus Afrika für den UN-Sitz erhalten. 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
1: Das bedeutet eben, dass gleichzeitig die EZB hier bekannt gegeben hat, dass Ende Oktober das Central Bank Digital Cash, wir beide wissen, es ist kein Cash.
2: Don't call it money. Geld, es sind digitale Staatsbankgutscheine.
1: Genau.
2: Digitale Staatsgutscheine.
1: Exakt. Das heißt, dein Arbeitgeber und deine Regierung kann ankreuzen, Paul Brandenburg, du bekommst zwar von uns die Summe X auf dein Wallet oder in deine Geldbörse, aber du darfst eben nicht fliegen, nicht reisen, kein Alkohol. Also sie sagen dir, wie du es verwenden darfst. Und da habe ich mir mal genau angeschaut, was so die gängigen Kritiken waren, auch in der Diskussion zu diesem Punkt zu kommen. Und das bedeutet, dass man hier auch teilweise diskutiert hat, darf man nur noch 500 Euro digitales Geld, in Anführungszeichen, Guthaben haben über den Monatsende. Und da hatte ich mir nochmal die Geschichte rausgesucht. In Australien hat man probiert, in den 100-Dollar-Scheinen einen Faden einzulesen bzw. einzustricken, der dann Signale gibt, wenn dieser 100-Dollar-Schein nicht innerhalb von 90 Tagen ausgegeben wird. Also wenn der nicht in Zirkulation bleibt.
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1: Das ist eine völlig andere Voraussetzung. Aber Übergewicht zu medikamentös dauerhaft behandeln zu wollen, bedeutet doch auch, ich entscheide mich aktiv dafür, nicht nur als Betroffener oder als zu dicker, sondern auch als der Behandelnde, ich entscheide mich aktiv dafür, den, ja, sagen wir mal, Konsumweg zu bewerben und zu gehen und Anstrengungen zu vermeiden. Ich habe jedes menschliche Verständnis dafür, dass das so ist. Ich quäle mich immer zu meinem Sport. Ich muss mich da selber am Riemen reißen, weil ich sehr gut verstehen kann, dass man Hunger auf Zucker hat. Aber die Entscheidung im Ansatz zu sagen, naja, es ist ein legitimer Weg, dort mit Geld zu verdienen und die Menschen dort reinzutreiben, das ist nur konsequent, dann auch den Kokainverkauf freizugeben und zu sagen, das können wir auch an Grundschulen schon mal ausmachen.
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1: Dieses Klimathema zum Beispiel, wir haben mehrere Sendungen dazu produziert und ich habe es immer noch nicht bis ins Detail verstanden. Ja, ich höre aber beiden Seiten zu.
2: So,
1: und das ist genau der Punkt. Und ich sehe furchtbare Bilder aus Palästina, ich sehe furchtbare Bilder aus Israel, ich sehe, dass Menschen leiden. Unendliches Leid, das ist genauso auch Ukraine, überhaupt Krieg. Ich sehe einfach Menschen, die leiden und das ist das, was mich berührt. Aber ich bin nicht in der Lage tatsächlich dazu dezidiert eine Meinung zu haben zu allem, weil das Leben besteht ja nicht nur aus Lesen, Interviews und vor allem Reisen, weil das wäre vielleicht genau das, was auch den meisten fehlt, sich wirklich mal ein Bild vor Ort zu machen.
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0: 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Michelin will in Frankreich bis zu 1500 Stellen innerhalb von 3 Jahren abbauen. Das kündigte der Reifenhersteller Ende Mai 2026 an. Auslöser sind hohe Kosten, schwächere Standortbedingungen und internationale Unsicherheit. Zugleich belasten zusätzliche Kosten von rund 400 Millionen Euro im Zusammenhang mit dem Iran-Krieg die Planung. Vom Sparkurs sind 2/3 im Verwaltungsbereich betroffen. 1/3 betrifft die industrienahe Fertigung. Der Iran hat die vollständige Sperrung seines Luftraums angeordnet. In der Nacht von Sonntag auf Montag hat der Iran erstmals seit dem Ceasefire im April wieder ballistische Raketen direkt auf Israel abgefeuert. Sirenen heulten in Haifa, Tiberias und weiten Teilen Nordisraels. Am Himmel leuchteten die Feuerbälle israelischer Abfangraketen. Der Auslöser: israelische Luftangriffe auf Ad-Dahija, das südliche Vorortviertel von Beirut und Hochburg der Hisbollah. Dort wurden Ziele getroffen, nachdem Hisbollah zuvor Raketen auf Nordisrael geschossen hatte. Die Gefahr eines größeren regionalen Krieges unter Einbeziehung der USA, Saudi-Arabien und weiterer Akteure steigt dramatisch. Ölpreise und globale Märkte reagieren bereits nervös. Eine weitere Sperrung der Straße von Hormuz wäre eine Katastrophe für die Weltwirtschaft. Der stellvertretende russische Energieminister kündigte die Bereitschaft seines Landes an, mit dem Iran bei der Instandsetzung und dem Wiederaufbau wichtiger Infrastrukturen zusammenzuarbeiten, die, Zitat, während des Krieges der USA und Israels gegen den Iran beschädigt wurden. Außerdem liefert Russland dem Iran Flugkörper für Kampfflugzeuge zur Bekämpfung von Luft- und Bodenzielen, berichtet das ukrainische Medium United 24 unter Berufung auf vorliegende Dokumente. Beobachter meinen, damit hat die Welt jetzt 2 heiße Stellvertreterkriege zwischen Russland und dem Westen. Im vergangenen Jahr erreichte die Auswanderung deutscher Staatsbürger einen historischen Höchststand. Laut Statistischem Bundesamt verließen im Jahr 2025 insgesamt 288.579 deutsche Staatsbürger Deutschland. Das ist der höchste Wert seit 1954. Besonders schwer wiegt jedoch, wer Deutschland verlässt. 2/3 der Auswanderer sind jünger als 40 Jahre, während 3/4 einen Hochschulabschluss haben. Damit gehen vor allem jene, die künftig hohe Staatsschulden, steigende Sozialbeiträge und das Rentensystem finanzieren sollen. Der entscheidende Punkt liegt deshalb in der wachsenden finanziellen Last. Viele gut ausgebildete Deutsche sehen im Ausland bessere Chancen auf Wohlstand, Vermögen und ein planbares Leben. 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
1: Wir sparen immer mehr, wir halten das Geld zusammen, aber trotzdem nützt es nicht so richtig. Wir rutschen, wir krallen uns an den Felsen quasi mit den blanken Nägeln, rutschen aber immer weiter ab, obwohl wir nichts ausgeben, weil es eben nichts nützt. Wir können uns sozusagen aus dem Schlamassel, in den uns da die Regierung oder in der Staat gebracht hat, eigentlich nicht raussparen, indem wir da sitzen und hoffen, dass es vorübergeht. Oder habe ich das falsch verstanden?
2: Nein, ganz genau so ist es. Also die Frage ist ja, wann ist der Schmerz so groß, dass die Menschen auf die Straße gehen, und der 1.1.2025 an der Tankstelle sollte ein weiterer Grund sein, zu sagen, egal wie ich mich bemühe, mein wirklich schwer verdientes Geld zusammenzuhalten, ist es doch so, dass mir der Staat eben das Ganze schwer macht, indem er sagt, du zahlst jetzt eben 13 oder 15 Cent mehr pro Liter. Das heißt, alles, was ich vorher an Anstrengungen, an Sparanstrengungen getan habe, geht eigentlich sofort über eine indirekte Besteuerung wieder an den Staat.
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1: Dass wir eben genau das wertschätzen. Was ist uns wichtig? Wozu dient das? Also mehr Bewusstsein reinbringen, alles, was wir machen. Also es geht nicht darum, was wir machen, sondern wie wir es machen, mit wie viel Bewusstheit und eben auch gerade den Selbstwert. Wie viele Leute denken, sie sind nicht gut genug. Und wir denken, das sind diese ganzen unhinterfragten Glaubenssätze, die uns beschäftigen und die dann das Geld mit belasten. Und wenn wir da aber eine neue Einstellung dazu haben und das als was Tolles, ein Mittel zur Freiheit, wir können damit Projekte unterstützen, die wir toll finden, dann haben wir eine ganz andere Motivation, Geld zu verdienen, als wenn es jetzt nur ist, um irgendwie zu überleben, um wieder runden zu kommen.
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1: Ja, und es wird offenbar nicht besser. Ich habe ja mit Klaus Rüdiger May im Vorgespräch genau über das Thema auch geredet. Und er sieht sehr schwarz. Also er sagt natürlich, ob jetzt die Grünen an die Regierungsmacht kommen, da so sieht's nicht aus, oder Herr Merz oder die SPD, es ist erstmal zum Scheitern verurteilt.
2: Ja, aber kein Untergang, das möchte ich ganz deutlich sagen. Das Scheitern bedeutet Staatsbankrott. Ein Staatsbankrott ist eine Vokabel, vor der wir keine Angst haben brauchen. Diejenigen, die Angst davor haben müssen vor dem Staatsbankrott, sind die Gläubiger, die die Kredite an die Staaten vergeben haben. Das ist BlackRock, das sind Vanguard und so weiter. Je eher der Staatsbankrott kommt, desto eher ist es so, dass wir wieder in eine Gesundung kommen können.
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0: 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Die iranischen Streitkräfte haben ihre Angriffe auf Israel für beendet erklärt. Die Einstellung der Operationen der Streitkräfte wird hiermit bekannt gegeben, heißt es in einer Erklärung, die am Montag von iranischen Staatsmedien verbreitet wurde. Zugleich drohte Teheran mit neuen Angriffen, falls die Aggression und die böswilligen Handlungen auch im Südlibanon anhalten. US-Präsident Donald Trump hatte zuvor beide Seiten aufgefordert, die gegenseitigen Angriffe unverzüglich einzustellen. Israel und der Iran müssen sofort mit dem Schießen aufhören, schrieb Trump. Rund 2000 Tonnen Masken, Schutzbrillen und Spritzen im Wert von hunderten Millionen Euro sollen verbrannt werden, heißt es in einer Ausschreibung. Gesucht wird ein Unternehmen, das die von Jens Spahn bestellte, gigantische Menge an medizinischem Material abholt und vernichtet. Der Bund verlangt von den möglichen Interessenten für den Auftrag absolute Verschwiegenheit. Bereits 2023 und im vergangenen Jahr hatte der Bund mehr als 1,5 Milliarden Masken vernichten lassen. Der Bundesrechnungshof hatte die Beschaffung der Masken massiv kritisiert. Es seien viel zu viele Masken besorgt und zum Teil überhöhte Preise gezahlt worden. Zudem seien 1,2 Milliarden Masken von so schlechter Qualität, dass sie als rote Ware gelten und nie hätten verwendet werden dürfen. Auch der Bundesrechnungshof, der die Verwendung von Steuergeldern prüft, kritisiert inzwischen die Beschaffung scharf. Vom verantwortlichen CDU-Politiker Jens Spahn ist zu dem Thema nichts zu hören. Auch gibt es keine Ermittlungen der weisungsgebundenen Staatsanwaltschaften. Der Bundestagsabgeordnete Philipp Amthor hat auf dem Landesparteitag der Union in Mecklenburg-Vorpommern gesagt, wir führen mit der digitalen Brieftasche einen digitalen Staat auf dem Smartphone zum 2. Januar ein. Konkret spielte Amthor damit auf die EUDI-Wallet an, European Digital Identity Wallet. Sie soll ab Januar 2027 in Deutschland verfügbar sein und es ermöglichen, sich per Smartphone auszuweisen, sowie Dokumente und Nachweise digital zu verwalten. Kritiker sehen in der EUDI-Wallet jedoch nicht nur eine Maßnahme zur Vereinfachung der Verwaltung, sondern auch ein mögliches Machtinstrument. Mit der digitalen Brieftasche entstehe demnach potenziell eine Infrastruktur, die Zugänge zu staatlichen und wirtschaftlichen Ressourcen zentralisieren könnte. Damit wächst auch das Risiko, dass solche Zugänge politisch gesteuert und zur Sanktionierung missliebiger Bürger genutzt werden könnten. In Deutschland müssen große Stahlwerke Anfang Juni 2026 ihre Produktion senken, weil die Unzuverlässigkeit der Bahn beim Güterverkehr wichtige Rohstofflieferungen ausbremst. Betroffen sind Standorte in Salzgitter in Niedersachsen und Eisenhüttenstadt in Brandenburg. Baustellen im norddeutschen Schienennetz stören zentrale Güterzugrouten. Dadurch erreichen Eisenerz, Kohle und Schrott die Werke nicht mehr verlässlich. Besonders kritisch bleibt deshalb die Versorgung der Hochöfen. Die Folgen reichen von Produktionskürzungen bis zu hohen Zusatzkosten für die Industrie. 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
1: Zum Beispiel in Argentinien. Man mag diesen Milei nun mögen oder nicht, aber das argentinische, die argentinische ökonomische Situation war so verfahren. Da bestanden im Wesentlichen, war das alles nur noch öffentlich Beschäftigte, die mit frisch gedrucktem Geld irgendwie durchgefüttert wurden. Und dann kam einer, wie gesagt, man mag ihn auch nicht mögen, das ist egal. Der hat das Wort Disruption mit dem Knüppel da reingehauen. Da hat er Afuera gesagt, raus aus der Tür, weg hier. Ja, da macht er sicherlich Fehler, klar. Aber unser System ist doch mittlerweile genauso kaputt. Also ich als Unternehmer, ich erlebe es derart oft, dass Berge von Dingen, die ich unterschreiben, zertifizieren, erklären muss, Statistiken machen muss, ja. Für wen? Wem nutzt das? Das liest kein Schwein.
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1: Was mich tatsächlich wirklich sehr schockiert hat, ich bin ja eigentlich da, was der ganze Corona-Kram betrifft, eigentlich so eine Art Mitläufer gewesen. Ich brauchte ja Arbeit, also habe ich mich impfen lassen. Ich habe es eigentlich alles mitgemacht. Aber was mich immer skeptisch gemacht hat, das war dieser Satz von der neuen Realität. Okay. Ich war damals noch nicht so weit. Ich weiß, ich kann mich erinnern, dass ich mit meiner Tochter auf dem Rücksitz im Auto gefahren bin und es kam gerade durch im Radio, dass es wieder einen ewig langen Lockdown gibt. Und ich habe mich umgedreht zu meiner Tochter und habe gesagt, merkt ihr diese Zeit? Das ist eine einmalige Zeit, dass du so lange keine Schule hast. Das wird in deinem Leben, wird alles wieder irgendwann total normal sein. Und dann wirst du dich später als Erwachsener daran zurückerinnern. Das war dieser verrückte Sommer, wo Corona war. Damals habe ich nicht geahnt, dass es nie wieder normal wird. Es ist ja nichts mehr normal. Seitdem das ist, ist nichts mehr normal.
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1: Das Problem ist aber, es will ja keiner Elektroautos. Ja. Ob billig oder teuer. Ja. Ich meine, mag auch daran liegen, dass die Lademöglichkeiten rar sind. Dass man da einmal tanken, 3 Stunden zur Not. Ja.
2: Wie, ist das schlecht?
1: Das ist ja auch ein Versäumnis der letzten 2 Regierungen, ja. Und die würden das gerne der Autoindustrie jetzt ranschieben. Okay, die haben sich halt nie so richtig gewehrt und haben dann so ein bisschen mitgemacht. Und, und der größte Markt, China, der interessiert sich nicht mehr für deutsche Autos. Das ist natürlich auch ein großes Problem. Die haben nämlich jetzt richtig gute eigene. So sind so quasi dran vorbeigefahren. Ja, und damit dieser Trend, dass keiner deutsche Autos mag oder die Chinesen das nicht mehr mögen, nicht abreißt, hat die EU ja Strafzölle für chinesische Autos erlassen. Ja, ja? Also die EU hilft Deutschland bei der Deindustrialisierung.
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Das Landgericht Bremen hat einen 35-jährigen jungen Mann wegen eines geplanten Terroranschlags zu 8,5 Jahren Haft verurteilt. Die Richter legen dem Angeklagten Verabredung zum Mord, Verabredung zur Herbeiführung einer Explosion und Terrorismusfinanzierung zur Last. Sein psychisch kranker Komplize und Neffe sei nur eingeschränkt steuerungsfähig, entschied das Gericht. Der 20-Jährige wurde freigesprochen, muss jedoch in eine Psychiatrie. Das Gericht zeigte sich davon überzeugt, dass die beiden mit Schusswaffen möglichst viele Menschen töten wollten. Beim Eintreffen der Einsatzkräfte habe sich der 20-Jährige mit einer selbst gebastelten Sprengstoffweste in die Luft sprengen sollen. Als denkbares Ziel hätten sie eine Klinik ins Auge gefasst, eine öffentliche Großveranstaltung oder eine Synagoge in Bremerhaven. Die EU plant verbindliche Altersüberprüfungen für die Nutzung sozialer Medien. Damit plant sie offiziell, Kinder und Jugendliche vor den negativen Auswirkungen dieser zu schützen. Einige EU-Abgeordnete und IT-Experten befürchten jedoch, dass damit die Bürgerrechte für alle Nutzer eingeschränkt werden und die Pressefreiheit sowie Meinungsfreiheit in der EU weiter abnimmt. Denn dass Journalisten die Bankkonten gekündigt werden und Bürger viel Geld als Strafe zahlen müssen, wenn sie ihre Meinung im Internet schreiben, ist schon an der Tagesordnung. Wenn allerdings ungeliebte Journalisten und Bürger überhaupt nicht mehr in das Internet kommen, da sie zum Beispiel gesperrt wurden, dann ist endgültig alles vorbei, meinen Freiheitsaktivisten. Fred Göcken, ein langjähriger Mitarbeiter des Jobcenters Bremen, hat in der ZDF-Dokumentation System Bürgergeld – Leben ohne Leistung offen über Missstände beim Bürgergeldsystem gesprochen. Er kritisierte zu laxen Umgang mit Leistungsmissbrauch, begrenzte Sanktionsmöglichkeiten, dass das System sich selbst erhalte und zu sehr auf Geldausgeben ausgerichtet sei statt auf Integration in Arbeit. Deshalb wurde ihm fristlos gekündigt. Die Stadt Bremen warf ihm in dem Kündigungsschreiben vor, das Jobcenter diffamiert zu haben. Das Interview sei nicht genehmigt gewesen und habe das Vertrauensverhältnis zerstört, heißt es weiter. Dass er lediglich auf Steuergeldverschwendung hingewiesen hat, interessiert scheinbar niemanden. Die EU-Kommission will höhere Schulden für die Energiewende ermöglichen, weil der Iran-Krieg die Energiekrise verschärft hat. Durch die faktische Sperrung der Straße von Hormus sind die Ölpreise deutlich gestiegen. Deshalb sollen Staaten zusätzliche Kredite für Solarenergie, Energieeffizienz und weitere grüne Energieprojekte aufnehmen dürfen. Deutschland könnte dadurch bis zu 27 Milliarden Euro mehr Schulden machen, obwohl die öffentliche Finanzlage bereits stark belastet ist und Deutschland, laut AfD, spätestens 2030 pleite sein wird. 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
1: Ich nehme jetzt mal ein Beispiel, Elon Musk. Wenn ein Elon Musk sich dafür einsetzt, die Bürokratie zurückzubringen, dann in erster Linie würde ich ihm das zutrauen. Vielleicht, ich weiß nicht, wie er als Mensch...
2: Zurückzudrängen, Entschuldigung, nicht zurückzubringen, sondern bringen, denn sie ist ja voll da.
1: Genau, zurückzudrängen.
2: Zurückzudrängen, genau. Also abzubauen, das ist ja sein erklärtes Ziel. Er will ja so da 80%, glaube ich, der Stellen in bestimmten, und manche, die viele... viele Behörden ganz abschaffen, sein Department of Government Efficiency ist das.
1: Ganz genau, und das wäre in Deutschland eben auch dringend notwendig.
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1: Leute, die ihre Unternehmungen da haben, wo sie wohnen und wo auch ihre Mitarbeiter wohnen und die von dort auch kommen, haben ein ganz anderes Verantwortungsgefühl dafür, wie es in der Region weitergeht. Mhm. Und diese Verbindung von denen, die die Entscheidungen treffen und die dafür sorgen, dass wir gut zusammenleben können, also das ist abgerissen
2: in
1: meinen
2: Augen.
1: Wollen
2: Sie nicht wieder zurück in die Politik? Ich würde Sie wählen.
1: Um Gottes Willen. Wissen Sie, das ist artfremde Haltung. Das ist artfremde Haltung. Ich habe 24 Jahre durchgehalten, habe mir einen Kampfpanzer angefuttert, habe mit 7 Magengeschwüren irgendwann mal quittiert und meinen Sohn um Entschuldigung gebeten, weil ich die ersten 7 Jahre seines Lebens nicht immer zur Verfügung stand. Mhm. Nein.
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1: Ein Kollege, ich werde jetzt nicht den Namen nicht nennen, der hatte für mich in Ostdeutschland auf einem Auftritt für mich geopend, war mein Opening-Comedian, hat ein Foto mit mir gemacht, hochgeladen und der hat dann in einem Comedy-Club in Berlin seine Show weggenommen bekommen. Deswegen, die haben gesagt, ey, du darfst hier keine Show mehr machen.
2: Krass.
1: Weil er ein Foto mit mir hochgeladen hat.
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0: 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Die iranischen Streitkräfte haben ihre Angriffe auf Israel für beendet erklärt. Die Einstellung der Operationen der Streitkräfte wird hiermit bekannt gegeben, heißt es in einer Erklärung, die am Montag von iranischen Staatsmedien verbreitet wurde. Zugleich drohte Teheran mit neuen Angriffen, falls die Aggression und die böswilligen Handlungen auch im Südlibanon anhalten. US-Präsident Donald Trump hatte zuvor beide Seiten aufgefordert, die gegenseitigen Angriffe unverzüglich einzustellen. Israel und der Iran müssen sofort mit dem Schießen aufhören, schrieb Trump. Rund 2000 Tonnen Masken, Schutzbrillen und Spritzen im Wert von hunderten Millionen Euro sollen verbrannt werden, heißt es in einer Ausschreibung. Gesucht wird ein Unternehmen, das die von Jens Spahn bestellte, gigantische Menge an medizinischem Material abholt und vernichtet. Der Bund verlangt von den möglichen Interessenten für den Auftrag absolute Verschwiegenheit. Bereits 2023 und im vergangenen Jahr hatte der Bund mehr als 1,5 Milliarden Masken vernichten lassen. Der Bundesrechnungshof hatte die Beschaffung der Masken massiv kritisiert. Es seien viel zu viele Masken besorgt und zum Teil überhöhte Preise gezahlt worden. Zudem seien 1,2 Milliarden Masken von so schlechter Qualität, dass sie als rote Ware gelten und nie hätten verwendet werden dürfen. Auch der Bundesrechnungshof, der die Verwendung von Steuergeldern prüft, kritisiert inzwischen die Beschaffung scharf. Vom verantwortlichen CDU-Politiker Jens Spahn ist zu dem Thema nichts zu hören. Auch gibt es keine Ermittlungen der weisungsgebundenen Staatsanwaltschaften. Nach dem großflächigen Stromausfall in Reutlingen vermuten die Ermittler Brandstiftung als Ursache. Der Verdacht laute auf vorsätzliche Brandlegung und Störung öffentlicher Betriebe, sagte der baden-württembergische Innenminister Manuel Hagel, CDU, am Montagabend in Reutlingen. Der Staatsschutz und das Antiterrorzentrum des Landeskriminalamts hätten die Ermittlungen übernommen. Auch Stunden nach dem Brand waren rund 7600 Haushalte ohne Strom. Die Behörden gehen offenbar davon aus, dass viele Menschen noch länger ohne Stromversorgung bleiben. Für die Nacht wird ein Notfalltreffpunkt eingerichtet. Nach Angaben des Netzbetreibers Netze BW sind 3 Brandstellen gefunden worden. Außerdem seien der Zaun und das Gelände vor der Anlage beschädigt, sagte ein Sprecher des Unternehmens. Verbrenner aus durch die Hintertür. Brüssel erhöht massiv den Druck auf Firmenflotten. Die EU-Kommission unter Ursula von der Leyen treibt die Elektrifizierung mit aller Macht voran. Mit der geplanten Clean Corporate Vehicles Regulation soll ab 2030 ein massiver Zwang auf Unternehmen ausgeübt werden. Feste Quoten für emissionsfreie und emissionsarme Firmenwagen. Schon ab 2028 droht der Entzug staatlicher Unterstützung für Verbrennerdienstwagen. Das ist keine sanfte Wende mehr. Das ist ein frontaler Angriff auf die Realität vieler Betriebe. Rund 60% aller Neuwagen und bis zu 90% der Transporter in Europa sind Firmenfahrzeuge. Genau diesen riesigen Hebel will Brüssel nutzen, um die Verkehrswende mit Gewalt durchzudrücken. Handwerker, Speditionen, Pflegedienste, Bauunternehmen und Lieferanten, besonders auf dem Land, stehen deshalb vor massiven Problemen. 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
1: Da sehen wir bei Donald Trump einen Geschäftsmann, der mit Sicherheit sehr gute Berater im Hintergrund hat. Da möchte ich bei Dieter ansetzen. Der sagt, es lohnt sich nicht mehr. Weil die Kriege waren bisher so, wir waren technisch überlegen im Westen, wir waren auch ideologisch überlegen im Westen. Und dann hat man einen Beutezug gemacht, da hat man viel investiert, aber man hat mehr rausbekommen. Und das ist nicht mehr der Fall. Und unser Blick, den wir haben, ist eben von Propaganda gesteuert, dass das Bild, was wir von uns haben, wo wir stehen würden, aber sowas von weit weg ist von dem, wo wir tatsächlich stehen, dass ich nur noch herzlich lachen kann.
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1: Es ist sehr spannend, in welch kurzer Zeit diese ganzen Umbrüche, Durchbrüche stattfinden. Wenn ich daran denke, Andreas, vor 5 Jahren ging das Theater mit der Mikrobe los und dann plötzlich man feststellen konnte, Mensch, was steckt da alles hinter? Die Menschen wurden gelockdownt, wurden isoliert, wurden weggesperrt, die Alten starben einsam, die Kinder wurden isoliert und auseinandergetrieben. Das war ja ein einzigartiges Paradestück, um Kontrolle und Unterdrückung auszuüben. Man hat es ausprobiert. Das Ganze hat auch zunächst funktioniert. Viele Menschen haben sich diese Spritze in den Arm jagen lassen, bis klar wurde, richtig gesund war das Ganze nicht, um das mal salopp auszudrücken. Und jetzt 5 Jahre später findet dieser Ruck statt, und zwar nicht nur durch ein Land, sondern durch ganz viele.
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1: Und Putin hat jetzt übrigens ganz stark auf Macron reagiert. Macron will ja europäische Friedenstruppen in die Ukraine schicken. Und dazu hat Putin jetzt gesagt, da juckt es wohl einem in den Fingern. Und Macron solle sich an Napoleon und seinen Feldzug nach Russland erinnern. Also das war schon eine durchaus veritable Drohung. Und ich meine, die EU oder die Europa möchte ja überhaupt gar keinen Frieden in der Ukraine, in Wirklichkeit. Da möchte ich ja Dänemarks Ministerpräsidentin Frederiksen zitieren, die jetzt vor ein paar Tagen gesagt hat, der Frieden in der Ukraine ist gefährlicher als der andauernde Krieg. Ja, das hat sie wortwörtlich gesagt. Ich nehme an, sie meint, in der Ukraine ist Putin dann beschäftigt und kann niemand anderen angreifen. Ja. Also ich nehme, nur aber es klingt ein bisschen zynisch gegenüber den Ukrainern, oder?
2: Nee.
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0: 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Fred Göcken, ein langjähriger Mitarbeiter des Jobcenters Bremen, hat in der ZDF-Dokumentation System Bürgergeld – Leben ohne Leistung offen über Missstände beim Bürgergeldsystem gesprochen. Er kritisierte zu laxen Umgang mit Leistungsmissbrauch, begrenzte Sanktionsmöglichkeiten, dass das System sich selbst erhalte und zu sehr auf Geldausgeben ausgerichtet sei statt auf Integration in Arbeit. Deshalb wurde ihm fristlos gekündigt. Die Stadt Bremen warf ihm in dem Kündigungsschreiben vor, das Jobcenter diffamiert zu haben. Das Interview sei nicht genehmigt gewesen und habe das Vertrauensverhältnis zerstört, heißt es weiter. Dass er lediglich auf Steuergeldverschwendung hingewiesen hat, interessiert scheinbar niemanden. Der Bundestagsabgeordnete Philipp Amthor hat auf dem Landesparteitag der Union in Mecklenburg-Vorpommern gesagt, wir führen mit der digitalen Brieftasche einen digitalen Start auf dem Smartphone zum 2. Januar ein. Konkret spielte Amthor damit auf die EUDI-Wallet an, European Digital Identity Wallet. Sie soll ab Januar 2027 in Deutschland verfügbar sein und es ermöglichen, sich per Smartphone auszuweisen, sowie Dokumente und Nachweise digital zu verwalten. Kritiker sehen in der EUDI-Wallet jedoch nicht nur eine Maßnahme zur Vereinfachung der Verwaltung, sondern auch ein mögliches Machtinstrument. Mit der digitalen Brieftasche entstehe demnach potenziell eine Infrastruktur, die Zugänge zu staatlichen und wirtschaftlichen Ressourcen zentralisieren könnte. Damit wächst auch das Risiko, dass solche Zugänge politisch gesteuert und zur Sanktionierung missliebiger Bürger genutzt werden könnten. Das Landgericht Bremen hat einen 35-jährigen jungen Mann wegen eines geplanten Terroranschlags zu 8,5 Jahren Haft verurteilt. Die Richter legen dem Angeklagten Verabredung zum Mord, Verabredung zur Herbeiführung einer Explosion und Terrorismusfinanzierung zur Last. Sein psychisch kranker Komplize und Neffe sei nur eingeschränkt steuerungsfähig, entschied das Gericht. Der 20-Jährige wurde freigesprochen, muss jedoch in eine Psychiatrie. Das Gericht zeigte sich davon überzeugt, dass die beiden mit Schusswaffen möglichst viele Menschen töten wollten. Beim Eintreffen der Einsatzkräfte habe sich der 20-Jährige mit einer selbst gebastelten Sprengstoffweste in die Luft sprengen sollen. Als denkbares Ziel hätten sie eine Klinik ins Auge gefasst, eine öffentliche Großveranstaltung oder eine Synagoge in Bremerhaven. In Deutschland müssen große Stahlwerke Anfang Juni 2026 ihre Produktion senken, weil die Unzuverlässigkeit der Bahn beim Güterverkehr wichtige Rohstofflieferungen ausbremst. Betroffen sind Standorte in Salzgitter in Niedersachsen und Eisenhüttenstadt in Brandenburg. Baustellen im norddeutschen Schienennetz stören zentrale Güterzugrouten. Dadurch erreichen Eisenerz, Kohle und Schrott die Werke nicht mehr verlässlich. Besonders kritisch bleibt deshalb die Versorgung der Hochöfen. Die Folgen reichen von Produktionskürzungen bis zu hohen Zusatzkosten für die Industrie. 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
1: Diese neuen Raketen sind für alles gemacht. Also diese neuen Raketen können überall einschlagen. Mhm. Und spätestens in dem Augenblick, wenn Putin dazu gezwungen ist, wenn er sich dazu gezwungen fühlt, dann wird er das auch tun. Das ist eben der Punkt, der mal begriffen werden muss. Ja, er wird es in dem Augenblick, wo man ihn dazu zwingt, auch wirklich machen. Das ist jetzt kein Typ, der dann klein beigibt im letzten Augenblick. Also wenn man, es gibt ja dieses Feigling-Spiel aus irgendwelchen Filmen mit Autos aufeinander zufahren. Und Putin ist eben auch der Typ, der sitzt in seinem Panzer in diesem Spiel und denkt sich, ja, dann fahren wir halt aufeinander zu. Ja. Und das geht nicht. Und der weicht nicht aus. Ja. Und das muss man endlich mal begreifen, dass das ernst zu nehmen ist. Das sind ernstzunehmende Drogen. Und deswegen mache ich mir auch das erste Mal wirklich, wirklich Sorgen.
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1: In Deutschland ist es möglich, und das ist in Europa in keinem anderen Land möglich, mit Arzneimitteln auf den Markt zu kommen, die keinen gesicherten oder nur einen sehr geringen Zusatznutzen bringen im Vergleich zu bestehenden Arzneimitteln.
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1: Und Jordan Peterson, letztendlich Philosoph und Neuropsychologe aus Kanada, hat einen sehr guten Podcast darüber gehabt, der sagt, das Anzeichen, dass es sich um einen totalitären Staat handelt, liegt letztendlich darin, dass zum Schluss jeder permanent über alles lügt und die Unwahrheit verbreitet. Und ich glaube, auf dem Weg sind wir. Und deshalb probieren wir für manche vielleicht ein bisschen zu einfach, für manche ein bisschen schwieriger, aber das auf ein Niveau zu halten, wo wir es alle verstehen und wo wir auch Vertrauen fassen können. Das ist auch der Grund, warum ich es mit dir mache.
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0: 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Die EU plant verbindliche Altersüberprüfungen für die Nutzung sozialer Medien. Damit plant sie offiziell, Kinder und Jugendliche vor den negativen Auswirkungen dieser zu schützen. Einige EU-Abgeordnete und IT-Experten befürchten jedoch, dass damit die Bürgerrechte für alle Nutzer eingeschränkt werden und die Pressefreiheit sowie Meinungsfreiheit in der EU weiter abnimmt. Denn dass Journalisten die Bankkonten gekündigt werden und Bürger viel Geld als Strafe zahlen müssen, wenn sie ihre Meinung im Internet schreiben, ist schon an der Tagesordnung. Wenn allerdings ungeliebte Journalisten und Bürger überhaupt nicht mehr in das Internet kommen, da sie zum Beispiel gesperrt wurden, dann ist endgültig alles vorbei, meinen Freiheitsaktivisten. Rund 2000 Tonnen Masken, Schutzbrillen und Spritzen im Wert von hunderten Millionen Euro sollen verbrannt werden, heißt es in einer Ausschreibung. Gesucht wird ein Unternehmen, das die von Jens Spahn bestellte, gigantische Menge an medizinischem Material abholt und vernichtet. Der Bund verlangt von den möglichen Interessenten für den Auftrag absolute Verschwiegenheit. Bereits 2023 und im vergangenen Jahr hatte der Bund mehr als 1,5 Milliarden Masken vernichten lassen. Der Bundesrechnungshof hatte die Beschaffung der Masken massiv kritisiert. Es seien viel zu viele Masken besorgt und zum Teil überhöhte Preise gezahlt worden. Zudem seien 1,2 Milliarden Masken von so schlechter Qualität, dass sie als rote Ware gelten und nie hätten verwendet werden dürfen. Auch der Bundesrechnungshof, der die Verwendung von Steuergeldern prüft, kritisiert inzwischen die Beschaffung scharf. Vom verantwortlichen CDU-Politiker Jens Spahn ist zu dem Thema nichts zu hören. Auch gibt es keine Ermittlungen der weisungsgebundenen Staatsanwaltschaften. Nach dem großflächigen Stromausfall in Reutlingen vermuten die Ermittler Brandstiftung als Ursache. Der Verdacht laute auf vorsätzliche Brandlegung und Störung öffentlicher Betriebe, sagte der baden-württembergische Innenminister Manuel Hagel, CDU, am Montagabend in Reutlingen. Der Staatsschutz und das Antiterrorzentrum des Landeskriminalamts hätten die Ermittlungen übernommen. Auch Stunden nach dem Brand waren rund 7600 Haushalte ohne Strom. Die Behörden gehen offenbar davon aus, dass viele Menschen noch länger ohne Stromversorgung bleiben. Für die Nacht wird ein Notfalltreffpunkt eingerichtet. Nach Angaben des Netzbetreibers Netze BW sind 3 Brandstellen gefunden worden. Außerdem seien der Zaun und das Gelände vor der Anlage beschädigt, sagte ein Sprecher des Unternehmens. Verbrenner aus durch die Hintertür. Brüssel erhöht massiv den Druck auf Firmenflotten. Die EU-Kommission unter Ursula von der Leyen treibt die Elektrifizierung mit aller Macht voran. Mit der geplanten Clean Corporate Vehicles Regulation soll ab 2030 ein massiver Zwang auf Unternehmen ausgeübt werden. Feste Quoten für emissionsfreie und emissionsarme Firmenwagen. Schon ab 2028 droht der Entzug staatlicher Unterstützung für Verbrennerdienstwagen. Das ist keine sanfte Wende mehr. Das ist ein frontaler Angriff auf die Realität vieler Betriebe. Rund 60% aller Neuwagen und bis zu 90% der Transporter in Europa sind Firmenfahrzeuge. Genau diesen riesigen Hebel will Brüssel nutzen, um die Verkehrswende mit Gewalt durchzudrücken. Handwerker, Speditionen, Pflegedienste, Bauunternehmen und Lieferanten, besonders auf dem Land, stehen deshalb vor massiven Problemen. 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
1: The Economist ist eine Mainstream-Zeitung, sozialdemokratische Mainstream-Zeitung. Und da wird Javier Milei interviewt. Und der Titel ist, meine Verachtung für den Staat ist grenzenlos. So, vor ein paar Jahren wäre das unmöglich gewesen, dass so etwas auf dem Titel von einer Zeitschrift wie The Economist überhaupt kommt. Und dann in dem Artikel wird sich, ja, wird nicht gelobt, aber es wird gesagt, wir müssen die libertären Ideen ernst nehmen. Milei hat einen Plan und er zeigt, dieser Schritt zu immer mehr Staat ist nicht notwendig. Und das ist auch ein Paradigmenwechsel. Diese Idee, es muss immer mehr Staat geben, historische Notwendigkeit, Ende der Geschichte. Nein, Javier Milei zeigt, dass das nicht notwendig ist. Er ist ein Modell.
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1: Ich will damit sagen, liebe Leute, wir haben doch nichts zu verlieren, wenn wir uns aus diesem bescheuerten System ausbrechen und endlich mal mich bzw. dich in den Mittelpunkt rücken und sagen, jeder Mensch ist, weil er Mensch ist, jemand, der das Recht hat, frei sich zu bilden. Damit hast du das Problem erledigt. Damit können wir sämtliche Probleme, die systemimmanent sind, wegtun und sagen, endlich sind wir freie Menschen. Und dann brauchen wir auch keine Prozesse zu führen. So leid es mir für die Anwälte tut, aber dann brauchen wir keine Prozesse mehr zu führen. Es sind mehr und mehr und mehr Prozesse. Und was drücken sie aus? Dass die Menschen sagen, ich will nicht mehr. Die einzig Bornierten in diesem Lande sind die Behörden. Und das ist einfach ein völlig undemokratisches System.
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1: Wir sehen dann Prominente wie Thomas Gottschalk, den ich seitdem wirklich auch wieder nochmal ganz besonders verehren möchte, weil er den Mut hat, sich dagegen anzustellen, gegenüber diesem schnodderigen, dummen Wahnsinn. Es ist ja nicht irgendwie, dass da eine intellektuelle Agitation entsteht, sondern man erzählt uns über eine völlig verdummte Ideologie von Klimawandel und so weiter und so fort, ein Weltuntergang, und die Leute laufen wie die Dummköpfe einfach hinterher. Und wenn dann einer es wagt, ich glaube, der Tom Gerhardt, der alle für den Dackel, alle für den Hund oder irgendwie
2: Krause.
1: Hausmeister Krause, so heißt er. Und wenn ich das sehe, auch der hat sich hervorragend übrigens an der Stelle geäußert dazu und sagt, dieser ganze Schwachsinn ist einfach nicht auszuhalten.
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0: 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Das Landgericht Bremen hat einen 35-jährigen jungen Mann wegen eines geplanten Terroranschlags zu 8,5 Jahren Haft verurteilt. Die Richter legen dem Angeklagten Verabredung zum Mord, Verabredung zur Herbeiführung einer Explosion und Terrorismusfinanzierung zur Last. Sein psychisch kranker Komplize und Neffe sei nur eingeschränkt steuerungsfähig, entschied das Gericht. Der 20-Jährige wurde freigesprochen, muss jedoch in eine Psychiatrie. Das Gericht zeigte sich davon überzeugt, dass die beiden mit Schusswaffen möglichst viele Menschen töten wollten. Beim Eintreffen der Einsatzkräfte habe sich der 20-Jährige mit einer selbst gebastelten Sprengstoffweste in die Luft sprengen sollen. Als denkbares Ziel hätten sie eine Klinik ins Auge gefasst, eine öffentliche Großveranstaltung oder eine Synagoge in Bremerhaven. Fred Göcken, ein langjähriger Mitarbeiter des Jobcenters Bremen, hat in der ZDF-Dokumentation System Bürgergeld – Leben ohne Leistung offen über Missstände beim Bürgergeldsystem gesprochen. Er kritisierte zu laxen Umgang mit Leistungsmissbrauch, begrenzte Sanktionsmöglichkeiten, dass das System sich selbst erhalte und zu sehr auf Geldausgeben ausgerichtet sei, statt auf Integration in Arbeit. Deshalb wurde ihm fristlos gekündigt. Die Stadt Bremen warf ihm in dem Kündigungsschreiben vor, das Jobcenter diffamiert zu haben. Das Interview sei nicht genehmigt gewesen und habe das Vertrauensverhältnis zerstört, heißt es weiter. Dass er lediglich auf Steuergeldverschwendung hingewiesen hat, interessiert scheinbar niemanden. Die iranischen Streitkräfte haben ihre Angriffe auf Israel für beendet erklärt. Die Einstellung der Operationen der Streitkräfte wird hiermit bekannt gegeben, heißt es in einer Erklärung, die am Montag von iranischen Staatsmedien verbreitet wurde. Zugleich drohte Teheran mit neuen Angriffen, falls die Aggression und die böswilligen Handlungen auch im Südlibanon anhalten. US-Präsident Donald Trump hatte zuvor beide Seiten aufgefordert, die gegenseitigen Angriffe unverzüglich einzustellen. Israel und der Iran müssen sofort mit dem Schießen aufhören, schrieb Trump. Der Bundestagsabgeordnete Philipp Amthor hat auf dem Landesparteitag der Union in Mecklenburg-Vorpommern gesagt, wir führen mit der digitalen Brieftasche einen digitalen Start auf dem Smartphone zum 2. Januar ein. Konkret spielte Amthor damit auf die EUDI-Wallet an, European Digital Identity Wallet. Sie soll ab Januar 2027 in Deutschland verfügbar sein und es ermöglichen, sich per Smartphone auszuweisen sowie Dokumente und Nachweise digital zu verwalten. Kritiker sehen in der EUDI-Wallet jedoch nicht nur eine Maßnahme zur Vereinfachung der Verwaltung, sondern auch ein mögliches Machtinstrument. Mit der digitalen Brieftasche entstehe demnach potenziell eine Infrastruktur, die Zugänge zu staatlichen und wirtschaftlichen Ressourcen zentralisieren könnte. Damit wächst auch das Risiko, dass solche Zugänge politisch gesteuert und zur Sanktionierung missliebiger Bürger genutzt werden könnten. 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